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2: Guten Morgen miteinander.
3: Schönen guten Morgen, liebe Hörerinnen da aussen an den Endgeräten. Hallo Magdalena.
2: Hallo Sanchez, es freut mich außerordentlich, dass wir heute endlich mal zusammen moderieren können.
3: Ja, lange ist es her. Ich glaube nur in Theorie, aber auch gehört man uns auf dem ganzen Platz.
2: Ich glaube, wir beschallen uns hier. Also in dem Fall auch guten Morgen Bern, guten
3: Hallo.
2: Morgen Bahnhofsplatz. Wie toll ist das, wenn das mal autofrei ist und wir hier die Strasse für uns beanspruchen können.
3: Mhm.
2: Ja, wir sind heute live von der Eröffnung der Berner Nachhaltigkeitstag. Bist du auch schon da gewesen, Sanchez?
3: Ja, wir waren vor 2 Jahren ein bisschen weiter hinten, wo wir einen Stand hatten, wo wir aufgelegt haben. Machst du dich noch erinnern?
2: Genau,
3: letztes
2: stimmt.
3: Jahr habe ich übersprungen, aber das seid ja ihr auch schon hier bei der Bühne gewesen. Genau, doch, aber ich kenne es schon ein bisschen. Ja.
2: Das Fest gibt es schon seit 2022, wie die Nachhaltigkeitstage auch, finden immer im September statt. Heute zum ersten Mal, glaube ich, mit ein bisschen Regengutsch. Sonst ist das ein sicherer Wert für 30 Grad und Sonne. Aber das ist doch ganz angenehm. Das heisst, man kann ganz gut zum Bahnhofplatz kommen. Es hat auch ganz viele Stände. Es hat Essensstände und Kleider-Upcycling-Stände und ganz viele Ideen, wie man unser Leben kann nachhaltiger gestalten kann.
3: Genau. Es hat auch Angebote für Kinder. Also nehmt, packt eure Familie ein, kommt vorbei. Es gibt viel zu entdecken, viel zu erleben, viel zu degustieren, glaube ich auch. Ja. Und eben mal autofrei ist sehr speziell. Es ist noch speziell, dass wenn ich vorhin in den Bahnhof rein wollte, gleich am Fußgänger, bin konditioniert dazu, am Fußgängerstreifen anzuhalten und gleich mal links und rechts zu schauen. Ja.
2: Voilà, so viel Raum beanspruchen sonst die Autos in unseren Köpfen und in unserem Leben.
3: Genau.
2: So, also, ich würde sagen, wir starten mit Musik.
3: Ja, genau. Komm, wir starten mal mit Altin Gün, wunderbare Band hier zum Anfang auf dem Platz. Ich würde sagen, press play und wir können nicht später.

0: Bonnie LaFudge, Keep Me Hanging On, eine von der unzähligen Versionen von diesem wunderbaren Lied aus dem Jahr 1969 hier. Wir sind zurück. Für die, die jetzt erst eingeschaltet haben, wir sitzen auf dem Bahnhofplatz Bern, Nachhaltigkeitstag. Magdalena und ich.
1: Der Sanchez, genau. Du hörst Radio Rabe entweder am Radio daheim oder hier auf dem Bahnhofplatz. Mhm. Und Rabe ist heute nicht nur auf dem Bahnhofplatz, sondern an gerade zwei Standorten in der Stadt.
0: Ja, okkupiert.
1: Genau. Wir tun die Strasse richtig für uns beanspruchen. Ja. Und zwar sind wir heute auch noch am Solilauf für Sans-Papier auf der Münsterplattform. Mhm.
0: Ja, das ist eine der wenigen Live-Übertragungen, die ich auch schon gemacht habe. Das hat aber gefällt. Speedy, haben wir dort eine Klassenkampfmusik spielen für eine gute Sache. Ja.
1: Genau, wenn ihr heute noch nichts vorhabt, dann kommt unbedingt zum Bahnhofplatz an das Eröffnungsfest. Mhm. Oder geht zur Münsterplattform, zu dem Solilauf für Sans-Papier. Dort kann man auch immer noch teilnehmen. Also, vielleicht kannst du schnell beschreiben, wie das funktioniert, weil das ist ja ein sehr guter Zweck.
0: Also ich glaube, es ist jede Stunde ist ein Lauf und dann kann man wie sich... So wie ich es mitbekommen habe, kann man sich von aussen sponsern und dann rennen die wie in der Altstadtrunde und pro gerennte Runde wird der Betrag dann an die Anlaufspiele für Sans-Papier gespendet.
1: Genau, und von unseren Sendungsmachenden hat es auch schon zum Beispiel El Gato Calculista, mhm, was es mittlerweile leider nicht mehr gibt, ja, haben dort auch schon getanzt, Rundinnen getanzt, Tango tanzend für Sans-Papier.
0: Da gibt es einfach weniger Geld, wenn man nicht rennt.
1: genau, aber es ist aufsehenerregender.
0: Natürlich, alles gilt. Zurück zu uns, was ist unser Nächstes da? Was haben wir vorbereitet?
1: Wir hören als Nächstes einen Beitrag, und zwar über den Czarny-Garten. Mhm. Sanchez, hast du auf deinem Balkon auch schon mal probiert, zum Gemüse anzubauen?
0: Gemüse nicht.
1: Okay, bis jetzt nicht. Nein. Fair enough. Aber vielleicht kennst du es ja trotzdem. Man vergisst einen Tag zu lang Wasser zu geben und alles Gemüse oder alles andere ist futsch. So etwas kann fast nicht passieren im Gemeinschaftsgarten, im Czarnergut. Anders als bei einem Schrebergarten wird hier nämlich alle Arbeit, aber auch aller Ertrag zusammen aufgeteilt. Der Garten befindet sich in Bern-Bethlehem, versteckt hinter ein paar Hochhäusern. Auf einer Rasenfläche sieht man dort ein paar Gemüsebeetli und einen Folientunnel, wo verschiedenste Gemüsesorten drin wachsen. Letzten Samstagmorgen hat sich unsere Sendungsmacherin Annika Herrendorf auf den Weg ins Czarnergut gemacht, um herauszufinden, wer dort alles gärtnern tut. Mhm. Weil es ist nämlich so, dass der Czarny-Garten sich beworben hat für den Berner Nachhaltigkeitspreis.
0: Bei mir im Quartier.
1: Genau, ist bei dir im Quartier. Und heute am 2 ist ja da die grosse Preisverleihung. Und dann erfahren wir, ob der Czarny-Garten vielleicht zu den Gewinnerinnen gehört.
0: Vielleicht.
1: Aber jetzt hören wir mal den Beitrag von der Annika Herrendorf.
2: Von Baby bis 85-jährig ist an diesem Samstagmorgen jede Altersklasse im Garten vertreten. Die Nelly ist die älteste Gärtnerin, die ich im Gemüsebeet angetroffen habe.
3: Das bringt mir sehr viel Bewegung. Das tut gut in diesem Alter von 85 Jahren. Wir machen das gerne. Der Kontakt mit allen zusammen ist sehr schön. Und wir haben einen super Agronom. Der leitet das sehr fein.
2: Der genannte Agronom ist auch ein Anwohner vom Czarnergut, der Simon Oberholzer. Er hat Agrarwissenschaften studiert und 2 Jahre im kleinräumigen Gemüsebau gearbeitet.
4: Es ist einfach längerfristig als Einkommen ist es ein bisschen schwierig. Und darum habe ich gedacht, ich würde das eigentlich gerne als Hobby weitermachen und am liebsten noch ein bisschen mit anderen Leuten.
2: Zusammen mit dem Tom Lang, dem Leiter vom Quartierzentrum Czarnergut, hat er den Gemeinschaftsgarten angefangen aufzuziehen. Und jetzt ist das Jahr schon die 2. Saison, wo verschiedenste Gemüsesorten geerntet werden können. Das Prinzip des Czarny-Garten steht auf einer Tafel direkt neben dem Folientunnel. Jeden Samstag, 9 Uhr, alle sind willkommen. Von März bis Oktober treffen sich QuartierbewohnerInnen jeden Samstag zum gemeinsamen Gärtnern.
5: Also jetzt, wo es so viele Sachen gibt, kommen wir auch schnell am 10. Abend, am 7. Und dann tun wir aber nur einfach ernten. Gut, Simon tut noch Wasser geben, wenn nötig. Aber eben, jetzt nehmen wir das und dann hat es wieder einfach für den Dienstag hat's wieder, weil die Phase bis zum Samstag wäre zu lang.
2: Das ist der Rolf. Er hat letzten Frühling auch mitgeholfen, den Folientunnel aufzustellen und kommt jeden Samstag. Er erklärt mir,
5: wir haben mit zwei Bädchen angefangen, jetzt haben wir schon wieder zwei mehr und schon wieder ein bisschen länger rausgezogen. Es gibt ein bisschen mehr Arbeit, dafür haben wir auch noch ein bisschen mehr Sachen, andere Sachen, die nicht unbedingt jeder kennt. Oder?
2: So wachsen im Czarnigarten nebst den gängigen Gemüse wie Gurken, Tomaten und Peperoni auch zum Beispiel Pak Choi oder der japanische Mizuna-Salat. Und nicht nur Gemüse wächst hier, sondern auch ein paar Blümchen, die gut sind für die Insekten.
5: Auch das schauen wir auch. Also, dass wir nicht nur einfach für uns profitieren und sagen, wir pflanzen nur Zeug an, die wir ernten, sondern dass wir auch für die anderen, für die Natur, denen ein bisschen etwas zur Verfügung stellen.
2: Der Czarnigarten lebt davon, dass er auf viele verschiedene Arten nachhaltig gestaltet ist. Sogar der Mist, der gebraucht wird zum Düngen, ist nachhaltig. Der kommt nämlich von ein paar Geissli, Eseli und Schaf aus dem Czarnergut. Und auch auf der sozialen Seite ist der Gemeinschaftsgarten ein wichtiger Ort.
4: Das ist für viele ein Treffpunkt. Es ist jetzt auch nicht so, dass alle, die hier im Garten mitmachen, dass die Montag bis Freitag geregelten Job haben, sondern da gibt es ganz verschiedene Lebensgeschichten dahinter. Und es soll auch ein Treffpunkt sein, wo im Prinzip das, was Montag bis Freitag läuft, auch keine Rolle spielt. Also möglichst ohne sozialen Unterschied.
2: Während dem Gärtnern wird sich austauscht über Rezepte, den Alltag und die Arbeiten, die man im Garten noch machen kann.
5: Ich mache mal bei den Peperoni.
3: Ich mache Tomaten.
5: Ja, du machst Tomaten.
4: So, dass es so, sagen jetzt 30 cm Luft gibt.
5: Ja, ja. Das ist doch erst du schaust, oder?
4: Es ist ähnlich. Ja, ich weiß, ich muss einfach
2: schauen. Die Gruppengröße am Samstag ist immer etwas unterschiedlich. Manchmal sind sie ein Hang von Leuten, manchmal über 10. Der Walter meint,
6: es kommen immer mal wieder welche dazu und sind dann wieder weg. So, aber es kommen halt ab und zu so ein oder zwei im Jahr auch welche dazu und bleiben. Ist, glaube ich, auch eine gute Geschwindigkeit, in der das wächst. Dass man sich erstmal ein bisschen kennenlernen kann und dann halt ein bisschen ja, so schauen, wie es kommt.
2: Für ihn ist der Gemeinschaftsgarten etwas Spezielles.
6: Ein lang gehegter Traum wird wahr. So, ich bin seit Jahren davon, meine Kollegen alle zu nerven mit, ach, Walter will wieder Garten. Aber Walter nicht will nicht allein Garten.
2: Allgemein sind alle Leute vor Ort mit viel Begeisterung bei Sache. Das hat mich angesteckt und ich durfte sogar ein bisschen mitmachen beim Gärtnern. Der Machti hat mir hier die verschiedenen Pflanzen gezeigt und erklärt, wie man gewisse Gemüse aussortieren kann.
7: Ah, die kaputten wegnehmen? Ja. Alle, die so braune Stellen haben?
8: Ja.
7: Aha,
8: ja,
7: genau. Wenn es nur oben.
8: Ah, ja, stimmt, das schaffe ich. Ja.
7: Oder?
8: Ja, genau,
7: okay.
8: Ja.
7: Gut.
5: Dann muss man mal schauen. Die verschiedenen Tomaten, die es hat. Die Formen, zum Teil, die man gar nicht überall sieht.
7: Jetzt?
5: Genau. Also.
7: Habe ich vorher auch schon gedacht. Es geht fast mehr aus in so eine, irgendwie
5: eine Träne.
7: Ja, schon ein bisschen, ja.
5: Gelbe. Muss man probieren.
7: Darf ich?
5: Ja, ja.
3: Die roten sind sehr fein.
7: So?
3: Die sind
5: gelber ein bisschen.
3: Die sind auch gut.
5: Ja, du musst von jedem Mal eins probieren.
7: Merci.
5: Mm. Ja, die haben wir jetzt das erste Mal dieses Jahr.
7: Mhm.
5: Aber die gelben haben komischerweise die meisten nicht gern. Ich finde es so gut.
7: Ja. Ich finde es auch sehr fein.
5: Schmecken sie verschieden.
2: Am Schluss wird alles geerntete Gemüse aufgeteilt. Dafür macht jeder 7 Kistchen parat für alle Anwesenden.
9: Wir machen wie viele Personen? Wir müssen teilen. Jede Person kommt eine Kiste. Wegen das, wir müssen machen. Nicht gleich 100%, aber wir probieren, wie geht.
2: Damit es möglichst fair ist, wird alles gleichmässig aufgeteilt. Aber natürlich kann auch noch etwas getäuscht werden.
5: Also, ich nehme schon eine, ja.
2: Jeder weiß schon, was sie mit dem heutigen Gemüse wird anfangen.
9: Kochen machen mit bisschen Zwiebel, Peperoni, mit Brot, schmeckt sehr gut.
2: Und auch der Michu freut sich am meisten auf das.
10: Das Essen nachher schlussendlich, ich glaube. Aber jetzt sehe ich das Ablesen.
4: Ja,
10: das Ablesen ist
4: eigentlich
10: nur zu teilen. Und schauen, was man alles abgelesen hat.
2: Auch ich durfte eine Riesenladung Gemüse mitnehmen. Von Aubergine über Peperoni, Cherrytomätli und Basilikum. Es ist eine bunte Ausbeute. Und wie der Michu und jeder schon gemeint haben, das Highlight ist am Schluss definitiv, das frische Bio-Gemüse zu essen.
0: Ich habe Hunger. Ein Brötchen mit Zwiebeln und Peperoni. Wunder, das wäre jetzt gerade...
1: Das war doch eine schöne Impression aus dem Czarnigarten von Annika Herrendorf. Das Ziel dieses Czarnigarten ist, dass er niederschwellig bleibt. Alle sollen dürfen mitmachen, ob einmal im Jahr oder jede Woche. Gartenerfahrung muss man auch nicht haben. Sanjes, ich finde, das wäre eigentlich etwas für dich, auch in deiner Nachbarschaft.
0: Also, du hast mich vorhin gefragt, ob ich Gemüse anpflanze. Ich habe ganz viele andere Sachen anpflanzt, aber kein Gemüse. Aber die anderen muss man genauso gießen.
1: Ja, aber du könntest jetzt hier in dem Fall Gemüseerfahrungen sammeln. Weil Ideen für die Zukunft fehlen nicht dem Czarnigarten. Zum Beispiel, wenn sie mehr Wasserversorgung gewährleisten oder sie wollen anfangen, Pilze anbauen.
0: Das haut mich gar nicht ab. Aber
1: oh nein, ja schade. Zum Czarnigarten gibt es noch zu sagen, dass die Anfangsinvestitionen von diesem Garten können durch Spenden getragen werden können. Mhm. Um aber in Zukunft noch mehr Sachen können investieren, hat sich der Czarnigarten jetzt eben bei den Berner Nachhaltigkeitstag beworben. Und wie vor dem Beitrag schon gesagt, am 2. ist hier Preisverleihung, kommen alle hierher und werden Zeugen und Zeuginnen, ob der Czarnigarten den Preis gewonnen hat. Und wenn es euch interessiert, wie der Garten aussieht, könnt ihr auf www.czarni.ch schauen. Oder ihr geht gerade selber vorbei, wie die Annika Herrendorf, und zwar am Samstagmorgen.
0: Ja, Tram 8 oder genau.
1: Genau, und wir machen eine kurze Musikunterbrechung.
0: Yes.
1: Und zwar zu der Ehre.
0: Von Dolly Parton, wenn du vorne zuschaust. Wie heisst das Lied? Sag, du hast es ausgelesen.
1: Es heisst «Eagle when she flies», weil ich glaube, sie fliegt hier über uns
0: vielleicht,
1: wie ein Eagle.
0: Wir wissen es nicht, aber Big up Dolly Parton.

0: Also unsere Musik scheint die Leute hier zu berühren, ob es Keyboard Hanging On ist oder Dolly Parton. Genau, auf dem Bundesplatz geht da.
1: Auf dem Bahnhofplatz.
0: Bahnhofplatz, man ist sich nicht so gewöhnt, hier zu sitzen. Bahnhofplatz geht da bis Eagle, wenn sie flies Dolly Parton.
1: Ja, gut. Und wir kriegen da ganz viel Herzen aus dem Publikum. Das ist natürlich doppelt schön, einmal draußen zu sein in der Stadt und nicht allein im Rabe-Studio. Dort kriegen wir Herzen per Mail. Aber so eine direkte Reaktion ist auch mal schön, oder?
0: Ja, also ich bekomme beides auch. Schön. Gut, ich bin ein bisschen mehr am Moderieren als du.
1: Das stimmt. Ja, auf jeden Fall, wenn ihr noch daheim seid, kommt doch vorbei zum Bahnhofsplatz. Da gibt es ganz viel Essen. Und am 12. das ist schon bald, also wenn ihr euch jetzt auf den Weg macht, könnt ihr das Konzert von den Honschuh-Wolfs.
0: Yes.
1: Mit
0: genau.
1: Bekommen, live.
0: Sage ich doch später noch etwas dazu, bevor sie anfangen, oder?
1: Genau.
0: Und kommen wir doch zum nächsten Beitrag.
1: Jawohl, und zwar geht es jetzt um den Drahtesel. Der Drahtesel ist ein soziales Unternehmen für berufliche Integration im Liebefeld zu Bern. Er bietet erwerbslosen Menschen unter anderem befristete Arbeitsplätze, Coaching und Ausbildungsplätze. Du kennst das, Sanchez?
0: Ja,
1: das
0: ist Ihr Begriff. Ich habe eigentlich in doppelter Hinsicht. Einerseits jetzt in der jungen Vergangenheit bin ich mehr Gast dort oder habe dort an einem Fest teilgenommen als DJ. Bin aber auch vor etwa rund 10-12 Jahren selber in einem Programm gsi dort lang.
1: Reintegration.
0: Genau, von dem her kenne ich beide Seiten noch und kann sagen, wunderbaren Ort. Ja, also astronomisch gesehen, sowie auch das Angebot, das sie sonst haben, wie du vorhin hast genannt, im Sozialen. Ja.
1: Und unter dem Namen Dreigänger betreibt der Drahtesel zusätzlich einen Laden, ein Restaurant, wie du gesagt hast, und macht ganz viele kulturelle Anlässe. Mhm. Das Restaurant Dreigänger hat vor gut 3 Jahren zusammen mit der Schweizer Tafel ein Food-Safe-Menü ins Leben gerufen. Für das Menü werden gerettete Lebensmittel verwendet, die sonst wären fortgeschmissen worden. Mhm. Und das Ganze trägt der Name aus Überfluss wird Genuss. Und das Projekt hat sich auch beworben für den Berner Nachhaltigkeitspreis. Und Annika Herrendorf ist auch dort vorbeigegangen für ein Interview, das wir jetzt hören. Lassen
0: wir drei.
2: Hier werden gerade Lebensmittel gerettet. Sie werden angeliefert in einem weissen Sprinter von Schweizer Tafeln.
3: Vielleicht ohne Tomaten.
2: Der Christoph Heberli ist Leiter Gastronomie des Dreigänger und nimmt die Lieferung gleich entgegen. Er sagt, die Gründe, wieso gewisse Lebensmittel fortgeschmissen werden, sind nicht immer gleich nachvollziehbar.
4: Geschmacklich ist es eigentlich nie. Es ist wirklich teilweise optisch, halt eine Snacki, eine Bülle. Manchmal ist es ein Kilosack, der abgepackt ist, wo eine Frucht einfach nicht gut ist und dann schießt man den ganzen Sack fort. Teilweise können wir selber nicht ganz nachvollziehen, warum das Produkt im Grossverteiler nicht mehr verkauft werden kann, weil es wirklich noch einwandfrei ist.
2: Hauptsächlich werden Gemüse, Früchte, Herdöpfel und Brot gerettet. 7 Kisten sind heute im Dreigänger angekommen. Auf der Mittagskarte des Restaurants stehen jeweils 2 Menüs zur Auswahl. Ein Fixplansmenü und ein Food-Safe-Menü. Das ist ein Menü, das aus geretteten Lebensmitteln gekocht wird. Das Food-Safe-Menü hat mehrere Vorteile, erzählt Isabelle Fondo, Leiterin Fundraising und Kommunikation von Schweizer Tafeln.
5: Wo man hier halt auch ein bisschen die Möglichkeit hat, wie die breite Bevölkerung zu sensibilisieren und wie zu sagen, hey, du kannst ein Food-Safe-Menü kaufen, du tust einerseits etwas gegen Food Waste unternehmen. Andererseits durch eine Stiftung unterstützen, die sich in Lebensmittelrettung einsetzt. Und im dritten Teil durch auch noch eine Einrichtung unterstützen, die sich in Arbeitsintegration einsetzt. Also ich finde, es ist eigentlich wie so eine Win-Win-Win-Lösung.
2: Die Schweizer Tafel rettet pro Tag mehr als 30 Tonnen Lebensmittel. Also mehr als einen grossen Lastwagen voll mit Essen, Tag für Tag. Im letzten Jahr konnten so 14'000 Tonnen CO2 eingespart werden. Mit 14'000 Tonnen CO2 könnte man etwa 20 Jahre lang jeden Tag von Zürich auf New York und wieder zurückfliegen. Mit geretteten Produkten zu kochen, braucht je nachdem etwas mehr Zeit. Vor allem
4: die Verarbeitung der Lebensmittel, wo du halt wirklich viel Hänge dazu brauchst, die dich dabei unterstützen, ist bei uns möglich durch die Arbeitsintegrationsplätze, die wir haben.
2: Es ist schon immer ein bisschen eine Überraschung, was genau alles angeliefert wird. Darum braucht es neben der Kreativität auch sehr viel Flexibilität, um sich ein Menü für den nächsten Tag zu überlegen.
4: Ich sage jetzt mal, das ist bei uns allgemein ein bisschen unser normales Daily Business, einfach auch mit den Leuten im Programm, die arbeiten. Wir sind teilweise 15 Liter Küche. Heute Morgen waren wir zu dritt gewesen. Darum, es variiert sowieso von Tag zu Tag. Darum sind wir vielleicht ein bisschen geübter drin noch.
2: Ideen dürfen alle vom Team einbringen.
4: Wir hatten Zivildienstleistenden, der sehr motivierter Koch war, nicht gelehrt oder so. Und der hat Spargel-Kimchi-Pancakes hergestellt. Und das war so ein grandioses Menü gewesen. Genau, das kochen wir jetzt teilweise immer noch nachher, wenn wir wieder irgendwie Kimchi einmachen können.
2: Ja. Wenn ein paar Lebensmittel nicht können verkocht werden für das Food-Safe-Menü, dann werden sie sonst in einer Form verarbeitet. Zum Beispiel Chutney, eingemachtes Gewürz. Diese Produkte kann man auch vor Ort kaufen. Zum Beispiel der Sirup aus geretteten Trauben. Mit dem Projekt möchte man auch darauf aufmerksam machen, dass Lebensmittel zum Teil noch lange nach Mindesthaltbarkeitsdatum gut sind.
5: Wie kann man überhaupt damit umgehen, wenn Lebensmittel plötzlich vielleicht eben über das Mindesthaltbarkeitsdatum darüber aus sind? Was kann man noch damit machen? Was darf man noch damit machen? Der Grundsatz ist, Mindesthaltbarkeitsdatum spielt eigentlich gar keine Rolle. Das ist ein bisschen irrelevant. Das ist echt mehr ein Marketinginstrument.
2: Und es helfe zum Beispiel schon, wenn man Lebensmittel mehr mit den eigenen 5 Sinnen beurteilt. Ab dem Montag fängt im Dreigänger die Foodsafe-Wochen statt.
4: Dann machen wir kein planendes Menü. Da steht eigentlich auf unserem Menüplan Foodsafe-Woche. Wo wir eigentlich das Einzige, was wir zusätzlich einkaufen, ist Gewürz, Öl und Mehl, haben wir gesagt. Weil irgendwie müssen wir eine Grundlage haben, für je nachdem etwas zuzubereiten. Genau. Aber dass wir sonst wie nichts einkaufen eigentlich. Weil ich immer nur aus den geretteten Produkten täglich 2 Menü koche.
2: Wieso sich das Projekt der Foodsafe Menüs bei den Berner Nachhaltigkeitstagen hat beworben, begründet Christoph Heberli auch so.
4: Einfach jetzt wie dieses Jahr gefunden, ich das Projekt endlich mal eingeben, weil ich finde, das sollte man wie vervielfältigen oder kopieren oder wie auch immer, ja, dass es wie weitergeführt wird auf jeden Fall. Also wir werden es weiterführen.
2: Und auch für Isabelle Fondo ist die Zusammenarbeit mit dem Dreigänger besonders speziell.
5: Es ist sehr einzigartig, schweizweit würde ich sagen. Der Dreigänger ist nicht eine klassische soziale Einrichtung, die wir beliefern. Wir haben schon auch im Bereich Arbeitsintegration soziale Einrichtungen so schon in der Schweiz, die wir beliefern. Aber jetzt bei Ihnen, dass dann ein Menü angeboten wird, das wiederum verkauft wird, ist eigentlich einzigartig.
2: Und so wird eben aus Überfluss Genuss. Das ist das gemeinsame Projekt von Schweizer Tafeln und dem Dreigänger.
1: Das war der Beitrag von Annika Herrendorf. Wenn ihr da draussen gut essen wollt und euch gleichzeitig auch gegen Food Waste einsetzen wollt, könnt ihr ab dem Montag die Food Safe Wochen im Dreigänger besuchen. Übrigens gehen pro verkauftem Food Safe Menü auch 2 Franken wieder zurück an die Schweizer Tafel. Das Geld fließt also direkt wieder in die schweizweite Lebensmittelrettung. Yes. Und wenn euch interessiert, welche Lebensmittel oft länger gut sind, dann findet ihr eine bildliche Veranschauung auf der Seite der Schweizer Tafel unter «Oft länger gut».
0: Oft länger gut. Und mein Hunger ist nicht besser geworden. Merci vielmal. Auch merci für die Beiträge. Wenn wir ein bisschen Musik spielen für den Hungerbruch.
1: Genau, du hörst immer noch Radio Rabe, yes. Live vom Bahnhofsplatz und mit dem Sanchez und mit mir, der Magdalena. Und wir hören, was hören wir?
0: Wir hören Otis Gale, What You Want Do For Love.

0: treffender könnte das Lied nicht heissen. Humanity, John Legend zusammen mit The Roots, haben wir gehört. Schön.
1: Sehr schön. Hier immer noch live vom Bahnhofplatz in Bern. Und jetzt haben wir etwa 20 vor 12 Uhr. Wenn ihr euch jetzt daheim auf die Socken macht.
0: Kommt ein bisschen darauf an, wo ihr wohnt.
1: Ja, aber meistens schaffen wir es in 20 Minuten in Bern. Gut, wenn man von weiter her kommt, geht es vielleicht ein bisschen länger. Aber am 12. Uhr gibt es hier ein Konzert und das geht bis am 1. Also schaffen wir es auch von weiter weg, um noch ein paar Lieder mitzunehmen. Wer hören wir hier am 12. Sanchez?
0: Ab der 12. hier an der Nachhaltigkeitstag in Bern auf dem Platz Honshu Wolves. Eine wunderbare Band aus Bern. Und ich habe mich gestern noch ein bisschen schlau gemacht an der Quelle, und zwar bei Voodoo Rhythm, wie sie am besten würde die Band beschreiben. Und es hat eigentlich ein Wort. Eine Breitleinwand-Garage. Und nicht so viel. Sie lachen.
1: Breitleinwand-Garage.
0: Aber okay. Ich kann mich erinnern, wo das erste Album rauskam, ist dort gestanden. Psychedelic Desert Rock. Und ich glaube, das beschreibt von mir aus gesehen eigentlich am besten. Genau.
1: Und wenn der Sanchez mal anfängt zu recherchieren, dann nimmt es kein Ende. Ja. Du hast nämlich nicht nur über Band etwas in Erfahrung gebracht, sondern auch über die Honshu Wolves.
0: Genau, also die Honshu Wolves neben der Band waren Wölfe auf der Insel Honshu in Japan, wo aber tragischerweise ausgestorben respektive ausgerottet wurden. Es waren ganz kleine, herzige Wölfe, die aus Boote gegelten haben zwischen den Menschen und den Göttern eigentlich. So. Und irgendwann ist Tollwut ausgebrochen unter den Wölfen und die japanische Regierung hat eine Prämie ausgesetzt für jeden geschossenen Honshu-Wolf. Und so hat man sie ausgerottet. 1905 nein, ich schaue der Band zu, wie sie leidet. 1905 scheinbar das letzte Exemplar getötet worden. Und es gibt ein einziges ausgestopftes Exemplar auf der Welt, das man in einem Museum anschauen kann. So,
1: und
0: aber,
1: wo ist das? Wo
0: hier
1: ist
0: auf dem Platz. Nein, man kann hier ausgestopft Handschuhe auf. Nein, natürlich nicht. Wir kommen zurück zur Band. Wunderbare Band, I love it. Kommen wir vorbei, auf die 12 spielen sie ein tolles Konzert hier auf dem Bahnhofsplatz.
1: Genau, und es lohnt sich nicht nur zum Bahnhofplatz zu kommen. Heute Rabe ist nämlich zweimal in der Stadt vertreten, auch am Solilauf für Sonpapier auf der Münsterplattform. Und so geht es nämlich jetzt auch weiter mit dem Programm. Wir machen jetzt noch ein bisschen Musik bis um 12 Uhr. Am 12 Uhr gibt es da ein Live-Konzert von den Honshu Wolves. Und am 1 schalten wir über zum Solilauf für Sonpapier, schalten nachher aber wieder zurück am 2 hierher für den Berner Nachhaltigkeitspreis, genau. Für die grosse Verleihung.
0: Und ich werde dann abgelöst, darf man auch noch sagen, die Jungs von der Sendung Supernova übernehmen dann hier das Pult, oder? Du bist den ganzen Tag da, gell?
1: Ich bin den ganzen Tag da und bringe immer wieder Leute vorbei und Beiträge vorbei.
0: Alles, was Spass macht.
1: Alles, was Spass macht an diesem Berner Nachhaltigkeitstag. Was hören wir als nächstes?
0: Gut, wir lassen ein bisschen Soul. Junior Parker mit Taxman.

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0: Ja, im Hintergrund hört man noch die letzten Sekunden von den Rolling Stones und bei mir ist jetzt Andrea Schorro.
1: Hallo.
0: Hallo, sie ist Mitglied vom OKA, also gehört zu der Festivalleitung, zusammen mit der Corinne Welti, zu der Festivalleitung von der Berner Nachhaltigkeitstag, die heute eröffnet sind worden. Andrea, wie geht's dir?
1: Ja, wir sind ganz aufgeregt. Wir arbeiten natürlich immer sehr lange auf diesem Event hin. Und das Eröffnungsfest ist jetzt eigentlich so der grosse Auftakt. Und es ist bis jetzt alles reibungslos gelaufen. Alle sind da, über 50 Organisationen. Ja, es ist sehr aufregend.
0: Ja, und es ist auch eine rechte Logistik.
1: Ja, genau. Und auch immer ein Auge drauf, wie kommen die Sachen alle her, wie kommen die Sachen wieder weg. Ja, es ist viel Koordinationsaufwand, genau.
0: Kannst du es schätzen, wie viele Stunden Vorbereitung braucht es für so ein Eröffnungsfest?
1: Puh, hui, hat mich noch nie jemand gefragt. Schon etliche, also wir für ein Jahr vorher, für wir eigentlich schon, also wenn es fertig ist, fängt es eigentlich schon fast wieder an.
0: Ja. Das ist wie bei jedem solchen Projekt, ja. Oder? Quasi nach dem Eröffnungsfest ist vor dem Eröffnungsfest und es geht gerade wieder los. Aber inzwischen haben wir ja Erfahrung damit. Das ist am 22. gestartet, also ist das jetzt zum fünften Mal, also genau. Quasi das Jubiläum.
1: Ja.
0: Hat sich etwas total verändert in den letzten 5 Jahren?
1: Ja, also das Format hat sich entwickelt über die letzten 5 Jahre. Wir haben gestartet auch in der Altstadt und mittlerweile sind wir hier, mitten auf dem Bahnhofsplatz. Wir dürfen den Verkehr absperren, das ist natürlich einzigartig. Wir sind gewachsen, viel mehr Veranstaltende, die mithelfen. Das freut uns natürlich riesig. Das ist ja, für uns auch ein Lohn für unsere Arbeit, dass es gut läuft, dass es den Leuten gefällt, dass es ja, auch die Wertschätzung und Aufmerksamkeit bekommt, die es verdient hat. Was haben wir noch für grosse Veränderungen? Ja, das Festivalprogramm eigentlich. Das Eröffnungsfest ist tatsächlich einfach so ein bisschen dynamisch gewachsen. Und beim Festivalprogramm dort gibt es jetzt auch so ein bisschen mehr Rahmen. Wir haben ein Thema jedes Jahr. Das ist neu, das Jahr geht es um das Thema Entscheiden.
0: Genau. Und entscheiden euch könnt ihr zum hierher kommen, zum Bahnhofplatz heute, zum Eröffnungsfest.

0: Oder aber auch in den nächsten zwei Wochen eure Veranstaltungen, die im Rahmen der Nachhaltigkeitstage stattfinden, zu besuchen. Wo gibt es da mehr Infos, Andrea?
1: Genau. Gerne unter nachhaltigkeitskalender.ch/bnt. Dort findet ihr unser Programm. Es ist sehr überschaubar, dass man auch teilnehmen könnte, was ihm interessiert. Ihr könnt uns auf Insta folgen, berner.nachhaltigkeitstage. Und sonst habt ihr überall im Stadtraum unsere schönen farbigen Plakate mit weiterführenden Infos.
0: Merci vielmals, Andrea, für den kurzen Einblick ins Programm und in euer Arbeiten während dem ganzen Jahr. Hey, eine tolle Eröffnung wünsche ich dir. Ganz viel Spass. Ich hoffe, du kannst es geniessen.
1: Ja, auf jeden Fall. Und sehr schön, seid ihr dabei. Es ist natürlich ein Highlight, dass das noch live übertragen wird für alle, die heute nicht live vor Ort sein können.
0: Wir freuen uns sehr. Sind wir hier auf dem Bahnhofplatz und warten schon gespannt. In 5 Minuten geht nämlich hier das Konzert los von den Honschuhwolves. Und bis dann hören wir noch den Jacques Dutronc mit Le Cactus, passend zu den

0: The Human Beings, Foxy Lady, eine von den vielen Versionen im Original natürlich von Jimi Hendrix, aber weg von unserer Musik, ich glaube, wir übergeben hier auf dem Platz jetzt den Live-Musikerinnen von Honshu Wolves.
1: Genau, wir machen jetzt eine stündige Unterbrechung von unserer Live-Sendung und übergehen an die Band. Und ich verabschiede mich kurz vom Sanchez. Du bist nämlich nach dem Konzert nicht mehr bei uns.
0: Danke also ich bin nicht mehr live, ich bin sicher noch ein bisschen da. Aber merci vielmals, die erste Stunde hier zu bestreiten. Und ich würde sagen, kommt da ein bisschen näher, kommt aus euren Löchern, kommt in die Stadt. Jetzt gibt es Musik live. Honshu Wolves, viel Spass.
1: Viel Spass.

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0: Ja, und ich hoffe, die sind glücklich. Wir sind noch live hier bunden. Bundesplatz, sage ich das gleiche wie das Anschluss vorher. Bahnhofsplatz sind wir hier und wir hören das Konzert von den Handschuhwolves.
1: Yes. Kommen wir hierher. Ja. Nachhaltigkeitstag. Wunderbare Band hier live.
0: Wo du hast recherchiert über die Handschuhwolves, hast du eigentlich auch über die Band oder nur über die richtigen Wolves? Wie lange gibt es die Band? Schon recht lang,
1: ja,
0: oder?
1: Jetzt auch 20 Jahre.
0: Schon, gell, hätte ich gesagt. Gesagt.
1: Ja. Genau, aber vielleicht schaffen wir es ja auch noch mit, für ein Interview von der Band. Das würde ja auch noch Platz haben, ja. Wer weiß.
0: Durchaus.
1: Also, viel Spass. Handschuhwolves live.

Klare Dosen bei der Heizung, aber auch schon mal nachhaltig.

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3: Merci, Fema.
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6: Hansje Wolfs hier auf dem Bahnhofsplatz, live Berner Nachhaltigkeitstag. Und du, Magdalena, hörst du die Band zum ersten Mal?
7: Hey, ich höre die zum ersten Mal live, ja.
6: Und?
7: Ich finde es mega sphärisch, mega schön. Es macht eine sehr gemütliche Stimmung hier auf dem Bahnhofsplatz. Die Leute sind sehr verträumt hier am Zuhören und am Eintauchen.
6: Definitiv. Ja, es ist so, ich glaube, es ist auch noch so schwierig, hier eine Band herzuorganisieren, weil so Tanzmusik, Bum-Zack-Bum-Jack, ist so auch nicht der Ort oder nicht die Stimmung wirklich dafür.
7: Und nicht Uhrzeit vielleicht auch.
6: Ja, genau. Darum ist es wirklich so, da kann man, und die meisten Leute verweilen hier auch nicht extrem lang, oder? Weil irgendwie ist es auch gleich noch so der Durchgangsort, weil normalerweise, ja, weisst ja nicht, dass der Bahnhofsplatz abgesperrt ist.
7: Genau, aber wenn ihr ein bisschen verweilen wollt, wir sind noch bis um 5 Uhr da. Das Konzert geht noch eine halbe Stunde, ja. Gute. Und am 1 schalten wir dann über zum Solilaufer Sonnenpapier. Mhm. Wir können uns also an zwei Orten besuchen.
6: Und wir gehen zurück auf die Bühne.
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1: Du hörst Rabe live vom Bahnhofplatz in Bern mit dem Konzert von den Honschuh-Wolves.
2: Ja, die letzten, die noch leben, oder? Wie wir vorher erfahren haben.
1: Genau, die einzig lebendigen Honschuh-Wolves, die immer noch im Rudel unterwegs sind, zu dritten.
2: Genau. Ja, sehr sphärische Musik, wie du vorher gesagt hast. Und auch eher untypisch für Voodoo Rhythm.
1: Genau, Voodoo Rhythm ist ja jetzt neu bei uns unter einem Dach. Von dem her quasi gehört jetzt neu zur Rabe-Familie dazu. Und da geht es weiter mit den Honschuh-Wolves.

0: Merci.
1: Die Honschu Wolfs, die uns Lügen gestraft
2: haben. Genau, dann sagen wir da irgendetwas, was fair ist und ruhig und padam!
1: Genau, kommt endlich mal ein richtiger Kick und ein Snare und eine Gitarre.
2: Genau. Also, Honschu Wolfs machen nicht nur sphärisch.
1: Nein, sie haben ja ein paar Spechte auf der Bühne.
2: Genau. Wir sind eben live on air, wir können fast, es ist noch schwierig zum Fragen beantworten, wir werden hier gerade ganz wild angeschaut, aber beim Moderieren Fragen beantworten ist schwierig. Genau.
1: Definitiv.
2: Ja, wir sind hier auf dem Bahnhofplatz, immer noch,
1: ja.
2: Es ist immer noch schönes Wetter.
1: Und die Spechte, die ihr gehört, sind wirklich vor der Bühne eingespielt eigentlich, sie arbeiten recht, also sie arbeiten so ein bisschen mit Electronics, das ist neu, das habe ich, also ich habe mal gemischt vor etwa 10 Jahren. Und sie haben jetzt so komische Loop-Geräte und so und sie das Ganze so ein bisschen einbetten. Und ja. Ich glaube, das Lied geht jetzt so richtig los. Darum zurück auf die Bühne.
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0: Fischler und die Frau Klettenkofer. Hansi Wolf, sagen wir. Merci vielmals.
1: Meinst du, gibt es noch Zugabe? Ein Encore?
2: Ja, das ist, was nicht, gibt es noch Zugabe? Gut, keine Zugabe, gut. Merci vielmals, Honshu Wolves, live auf dem Bahnhofplatz in Bern. Und wir haben noch 4 Minuten hier live auf Rabe, bevor wir dann übereinschalten zum Solilauf für Saint-Papier.
1: Genau. Ich hoffe, das klappt alles. Eine gute Sache. Und dann kommen wir ja dann wieder zurück.
2: Genau. Am 2 sind wir wieder da, sind wieder live auf dem Bahnhofplatz. Und zwar zu der Preisverleihung vom Berner Nachhaltigkeitspreis 2026. Also alle, die da sind, kommen doch am 2 oder bleiben verweilen noch und kommen am 2 da zu dieser Bühne auf dem autofreien Bahnhofplatz, ja.
1: Hat euch das Rabe auch etwas eingegeben? Ich meine, wir können doch zum Beispiel unsere Live-Übertragungen, die wir entweder mit dem E-Bike oder mit dem Bus machen, auch mal prämieren, vielleicht vor Stadt, oder? Das wäre noch eine Idee.
2: Speedy, das ist eine wunderbare Idee. Wenn es wieder den Nachhaltigkeitspreis gibt, werde ich die vorschlagen mit den Live-Übertragungen, die in einen Koffer passt.
1: Ja,
2: mittlerweile.
1: Genau, das ist eine super
2: Sache.
1: Das ist
2: aber wirklich nachhaltig. Wir sind ja entweder mit dem Bus unterwegs oder mit dem Cargo-Velo. Meistens, ja. Oder? Sogar auf Erne mit dem Zug. Das macht, glaube ich, auch kein anderes Radio.
1: Ja, also ich finde es eine sehr gute Sache. So, ja, aber wie weißt du das? Oder können wir das vielleicht noch im Verlauf von dieser Live-Übertragung erfahren? Wie viele Projekte sind da eingegeben worden und wie viele werden prämiert?
2: Es sind über 50 Projekte eingereicht worden und prämiert werden 8 mit einem okay. Zusatzpreis. Und dann gibt es noch einen Gewinner, eine Gewinnerin von einem Hauptpreis.
1: Ah.
2: So viel schon dazu.
1: Und das erfahren wir alles ab der 2, oder?
2: Ab der 2 hier vor Ort, oder? Live im Radio, genau.
1: Ich weiss jetzt gar nicht, ob wir noch ein Lied anspielen oder ob wir noch Minuten wollen, mit unserem Gebrabbel, weil eigentlich müssen wir schon gleich wieder zurück oder das erste Mal, wo wir schalten, auf dem Münsterplatz. Dort ist ja eine Beratungsstelle für Saint-Papier, die ihre Solilauf macht, alljährlich. Dort sind wir, glaube ich, schon alle 10 Jahre dabei. Und das ist eigentlich auch eine gefreute Sache.
2: Ja, und das ist jetzt dieses Jahr wirklich das allererste Mal, dass wir 2 Veranstaltungen gleichzeitig müssen sein, weil uns sowohl das eine wie auch das andere mega wichtig ist, mhm. Auf Rabe. Genau.
1: Genau, und ja, ich würde sagen, ich glaube, so machen wir es, oder? Wir tun jetzt da mehr oder weniger, willst du noch das Lied laufen?
2: Nein, ich würde jetzt einfach noch den Trailer von der Berner Nachhaltigkeitstag laufen,
1: ja.
2: Und dann langsam übereinschalten zu der Münsterplattform und wir hören uns dann hier am 2 und die vor Ort sind, die werden uns immer noch hören, weil wir beschallen ja hier den Platz mit Musik und übernehmen dort der Rai und Supernova und der Luca d'Alessandro ist auch schon vor Ort, sehe ich gerade. Genau, der Speedy und der Sanchez sind ja auch noch auf dem Platz, aber nicht mehr am Moderieren. Ich bin den ganzen Tag hier, mein Name ist Magdalena, ich bin sonst im Rabestaff und im Hintergrund tätig. Heute zum ersten Mal seit langem wieder moderieren.
1: Das ist eine gute Sache, oder?
2: Gut. Ja, ich finde es super.
1: Dann lassen wir noch einmal den Jingle und dann sind wir dann, wieder am 2 hier live für euch. Und in der Zwischenzeit könnt ihr auch etwas anderes hören. Bleibt dran auf Rabe 95.6 und Jingle ab. Warte schnell so. Gut.
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0: Ja, guten Nachmittag, meine Damen und Herren, draussen im Radio und auch hier auf dem Münsterplatz am Solidaritätslauf von den Sans-Papiers.
1: Ja, herzlich willkommen auch von meiner Seite. Wir freuen uns sehr, dass wir diesen Lauf wie alle Jahre auf Radio Rabe dürfen übertragen vom Münsterplatz. Wir sitzen hier ganz gemütlich vor dem Platz, der sich langsam aber sicher wird füllen. Alles ist aufgestellt und parat und ich glaube, es steht nichts mehr im Weg einer schönen Ausgabe.
0: Genau, und die Leute sind sich glaube ich schon langsam ein bisschen im Vorbereiten. Nein, noch gerade nicht, aber kommen dann und werden sich aufwärmen. Und ja, wir sind auch froh, dass es nicht ganz so heiß ist wie die letzten paar Wochen. Das geht ein bisschen gehäbiger, dann wollen wir ein bisschen mehr säckeln.
1: Absolut, ich wollte auch gerade sagen, die Bedingungen könnten auch nicht besser sein. Leicht bewölkt, angenehme Temperaturen, aber natürlich auch kein Regenniederschlag, weil das wäre natürlich auch nicht gerade sehr erfreulich für unsere Läuferinnen und Läufer.
0: Genau. Vielleicht noch, wer sind wir? Beide eigentlich ein Mikrofon?
1: Ja, da kann man sich vielleicht gerade mal selber vorstellen. Ich bin der Victor und neben mir hockt der Aitino. Wir werden euch heute durch den Lauf begleiten auf Radio Rabe und dann später auch nur live vor Ort. Das heisst, wenn ihr unsere Stimmen vielleicht die ganze Zeit hören wollt, kommt unbedingt auch vorbei auf dem Münsterplatz. Die Läuferinnen und Läufer können zuschauen, sie können unterstützen. Es lohnt sich auf jeden Fall.
0: Ganz genau, ganz genau. Hier wird etwa 20 ab, glaube ich, haben wir gesagt, werden noch die Verantwortlichen von der Beratungsstelle Sans-Papiers ein Interview geben. Auf die 2 plus minus ist, ziemlich genau auf die 2 hat es geheißen, ist der Start von der ersten Gruppe und dann wird es auch Stung Startblock geben.
1: Absolut, das heisst genau Sans-Papiers, was das genau ist, wer die Organisation ist, das werden wir noch hören im Interview. Und ich glaube, in der Zwischenzeit spielen wir ein bisschen Musik, um die Zeit zu überbrücken und uns auf die Sendung und auf den Lauf vorzubereiten.

0: Der Countdown läuft auf Münsterplatz für den Soliloft 2026 hier auf Radio Rabe 95,6 und natürlich auch live vor Ort. Wir begrüßen alle, die jetzt sich jetzt langsam eingefunden haben auf dem Platz. Er ist noch recht leer, aber es wird langsam, aber sicher voller.
1: Ja, genau. Und jetzt ist noch eine wunderschön angenehme Prise, die da ist. Also bei diesen Temperaturen machen wir sicher noch eine Runde, zwei mehr Säckle, wie man das so schön sagt, auf Berndeutsch. Ja, es vielleicht. Ist eigentlich wie ein Sponsorenlauf, oder für die Leute daheim auch erklärt. Man hat sich anmelden oder kann sich eventuell immer noch auch spontan anmelden. So wie ich das vorher gesehen habe, hat es noch Standnummerli. Und dann findet man irgendjemanden, der einem sponsert pro Runde, sagen wir mal Franken, 5 Franken, was auch immer. Und dann heisst es Vollgas geben und eine Stunde geht es, oder musst du säckeln, nicht ganz?
0: 45 Minuten,
1: genau.
0: Ja, das heisst eigentlich, Rabe wird heute zu einem Sportsender spontan und für kurze Zeit. Vielleicht kann man auf das restliche Programm von heute vorausschauen, weil heute auf Rabe gibt es eben nicht nur den Solilauf, sondern gleichzeitig finden die Nachhaltigkeitstage auf dem Bahnhofplatz in Bern statt. Dort werden wir auch nochmal überschalten später. Also freut euch unbedingt auf den ereignisreichen Nachmittag mit uns.
1: Genau, und wir werden auf die ziemlich auf die 2, wenn hier der Start losgeht, werden wir auf den Bahnhofplatz übergeben, weil unsere Stadtpräsidentin dort wird das Eröffnungsfest eröffnen. Sehr schöne Wortwahl von mir.
0: Pleonasmus an dieser Stelle.
1: Genau, und darum würde ich sagen, machen wir auch weiter mit noch ein bisschen Musik.
0: Jetzt yes, dürft euch auf ein Interview freuen, das wir jetzt bald werden hören. In der Zwischenzeit gibt es ein bisschen Musik. Wir starten mit «Das erste Mal» von Soli.

0: Ihr seid hier auf Radio Rabe 95,6 am Solilauf 2026. Und wie vorher versprochen, liefern wir euch jetzt noch ein Interview. Und zwar zu dem ganzen Solilauf und zu Saint Papier natürlich auch. Vielleicht wollen sich unsere zwei Interviewgäste gerade mal schnell vorstellen. Du kannst uns schnell anfangen.
1: Ja, hallo zusammen. Ich bin Karin Jenny. Ich bin Co-Leiterin von der Berner Beratungsstelle für Saint Papiers und arbeite seit fast 14 Jahren auf der Beratungsstelle.
2: Hallo, ich bin Shirley Escobar. Ich arbeite seit 5 Jahren bei der Beratungsstelle für Saint Papier.
0: Ja, vielleicht fangen wir gerade direkt an mit der Beratungsstelle Saint Papier. Kannst du uns ganz kurz erklären, was das überhaupt ist?
1: Ja, wie es der Name schon sagt, wir beraten Sans-Papiers, das heisst, wir beraten Personen, die ohne Aufenthaltsbewilligung im Kanton Bern leben. Und das ist relativ breit von den Themen her. Wir beraten rund um den Aufenthaltsstatus, um die Einschulung, Bildung, Krankenkasse, Gesundheit, Familie, also Eheschliessungen, also sehr breit eigentlich rund um das Thema Sans-Papiers.
0: Ja, und du arbeitest ja bei beim Kollektiv Saint Papier. Kannst du uns vielleicht auch erklären, was das ist und inwiefern das ein Unterschied ist zur Beratungsstelle?
2: Wir haben schon angefangen seit 5 Jahren mit dem Saint Papier Kollektiv. Es sind Personen aus verschiedenen Ländern, so wie Mongolei, Lateinamerika. Und die Idee ist es vernetzen und dann, wir haben schon verschiedene Aktivitäten pro Jahr und wir arbeiten auch zusammen, wir haben schon auch ein Logo zusammen gemacht und wir machen auch jedes Jahr ein Weihnachtsfest und wir treffen uns ungefähr mit den Kindern und erwachsenen Personen, 70 Personen in diesem Fest.
0: Ja, und wenn wir vielleicht noch zur Beratungsstelle zurückkommen, eben Saint Papier hat ja auch verschiedene Projekte, habe ich auf eurer Webseite ein bisschen durchgeschaut. An was seid ihr denn jetzt dort dran im Moment?
1: Puh, also unser Hauptprojekt, also wir sind schon vor allem Beratung, steht eigentlich im Zentrum von unserer Arbeit. Und dann haben wir natürlich auf politischer Ebene sind wir immer wieder dran, versuchen Verbesserungen zu machen für die rechtliche und soziale Situation von Saint Papiers. Dort gibt es zum Beispiel das Projekt Citycard, wo wir dran sind seit Jahren, wo es darum geht, dass so ein städtischer Ausweis, also jetzt auf Stadt Bern-Ebene oder Stadt Biel zum Beispiel, einen Ausweis gibt für alle, den gleichen, unabhängig von Aufenthaltsbewilligung, wo wir Zugang schaffen zu grundlegenden Rechten, unabhängig eben von wo jemand kommt oder was für eine Aufenthaltsbewilligung jemand hat. Das ist jetzt ein politisches Projekt, das wir haben, aber wir sind einfach auf politischer Ebene halt immer dort dran, wo es auch gerade ein bisschen brennt.
0: Kommen wir vielleicht noch zum Ereignis von heute zu sprechen. Wir haben ja heute den Solilauf, den Solidaritätslauf von Saint Papier. Was ist das Prinzip von heute? Wie läuft das ab?
1: Ja, also Beratungsstelle für Saint Papiers ist unabhängig. Das ist wichtig. Wir sind nicht staatlich finanziert. Das heisst, wir müssen überleben mit Spenden von Einzelpersonen, von Kirchen, von Stiftungen und so weiter. Und der Lauf heute ist eigentlich zentral für unser Budget. Das ist das eine. Das ist etwa ein Viertel von unserem Budget läuft über den heutigen Sponsoringlauf. Das heisst, die Leute laufen während 45 Minuten Runden und haben Sponsoren, Sponsorinnen gesammelt, die dann zahlen pro Runde oder pauschal. Und das gibt dann am Schluss eine Gesamtsumme, die die Beratungsstelle für Saint Papiers finanzieren. Und dadurch können wir dann Beratungen machen, aber auch Leute in Notsituationen unterstützen.
0: Jetzt haben wir hier vor uns ganz viele Bänke und Tische, die noch leer sind. Aber es sind auf jeden Fall eine gewisse Anzahl hier. Wie viele Leute dürfen wir erwarten heute? Läufer vor allem und Läuferinnen?
1: Es sind meistens etwa um die 150 Personen, die laufen. Und die kommen im Verlauf am Nachmittag und können immer auch ein paar Fans schauen.
0: Gut, merci vielmals für das Interview und den kleinen Einblick in die Arbeit von Saint Papier. Wir wünschen viel Erfolg für den Lauf natürlich und freuen uns auf die weitere Fortsetzung von diesem Nachmittag. Ihr seid hier auf Rabe 95,6 und wir machen jetzt ein bisschen weiter mit Musik. Wir hören Music Sounds Better With You von Stardust.

0: Sia Cola haben wir gerade gehört, hier auf Radio Rabe 95,6, heute vom Solilauf 226 auf dem Münsterplatz. Ich als Freiburger muss natürlich auch ein paar französische musikalische Leckerbissen mitbringen. Ist fast eine Sünde hier in Bern, aber ihr kommt heute nicht drum herum. Wir dürfen jetzt eine Begrüßungsrede hören und ich glaube, überlade euch mal das Wort für das.
1: Merci vielmals. Ja, guten Nachmittag. Ich begrüße euch ganz herzlich zum diesjährigen Solilauf für Sans-Papier. Und es freut mich außerordentlich, dass heute so viele Menschen hier sind, um zu rennen, zu sponsoren und die Läuferinnen anzufeuern und vor allem, um sich gemeinsam für die Rechte von Sans-Papier einzusetzen. Sans-Papier sind Menschen wie du und ich mit dem einzigen Unterschied, dass sie nicht über die notwendige Aufenthaltsbewilligung verfügen. In der Schweiz leben je nach Schätzung ca. 70.000 bis 250.000 Betroffene. Sie pflegen unsere Großeltern, betreuen unsere Kinder, arbeiten auf dem Bau und halten unsere Wohnungen sauber. Sie vermitteln unserer Gesellschaft damit einen unverzichtbar großen Dienst. Es kann und darf nicht sein, dass wir ihnen gleichzeitig eine Vielzahl ihrer Rechte vorenthalten. Dies ist unmenschlich und unwürdig. Vielmehr ist es nun an uns, für die Rechte von Sans-Papier einzustehen und sie in ihrem Kampf solidarisch zu unterstützen. Sans-Papier und ihre Lebenssituationen müssen sichtbar gemacht werden und ihre Stimme gehört werden. Dies gilt umso mehr unter Berücksichtigung der aktuellen politischen Tendenzen. Zu denken ist ja beispielsweise an die im Parlament angenommene Motion, welche einen verstärkten Datenaustausch zwischen Sozialversicherungen, Krankenkassen und Behörden fordert. Diese gefährdet den Zugang zur Gesundheitsversorgung von Sans-Papier und verletzt das Recht auf Gesundheit. Weitere Vorstöße wollen die für ein Härtefallgesuch geforderte Aufenthaltsdauer heraufsetzen und den Zugang zur Krankenkasse oder den Bezug von AHV nach der Regularisierung einschränken. Ähnlich sieht es auch auf kantonaler Ebene aus, wenn Notschlafstellen zukünftig dazu angehalten werden sollen, Personen ohne Aufenthaltsbewilligung abzuweisen. Dass dies gegen das Recht auf Nothilfe verstößt, ist klar. Und auch, dass diese Personen in Zukunft nicht einfach verschwinden werden. Dass es auch anders gehen könnte, zeigte Spanien Anfang dieses Jahres auf. Ende Januar kündigte die Regierung an, zwischen 500 bis 800.000 Sans-Papiers zu regularisieren, indem sie vorläufige Aufenthaltsbewilligungen mit sofortiger Arbeitserlaubnis ausstellt. Es ist an der Zeit, dass sich auch in der Schweiz etwas ändert und wir uns für eine bessere Lebenssituation von Sans-Papier einsetzen. Denn Sans-Papier haben Rechte. Dafür setzt sich die Berner Beratungsstelle für Sans-Papier mittlerweile seit über 20 Jahren ein. Ihr, respektive all den Menschen, die zu uns kommen, kommt das Geld, das heute erlaufen wird, zugute. Die Stelle bietet Beratungen für Menschen ohne Aufenthaltsbewilligung und ihre Angehörigen an, unterstützt diese bei der Eingabe von Rechtsschriften und sensibilisiert und informiert im Raum Bern. Dank ihrer Unterstützung konnten im vergangenen Jahr über 2500 Beratungen mit Menschen aus über 80 Herkunftsländern dieser Welt durchgeführt werden. Herzlichen Dank für Ihr Engagement und Ihre Solidarität. Sowohl die Beratungsstelle als auch die Sans-Papier im Raum Bern sind dringend darauf angewiesen. Setzen wir uns gemeinsam ein für die Rechte von Sans-Papier. Laufen Sie gut, sponsoren Sie viel und feuern Sie die Läuferinnen an. Gönnen Sie sich ein Solibär, Bier oder ein feines Crepe. Genießen Sie den solidarischen Nachmittag. Vielen Dank.
0: Ihr habt es gehört, liebe Leute. Tatkräftig unterstützen an den diesjährigen Solilauf ist gefragt. Merci vielmals für die schönen Worte, die du ans Publikum gerichtet hast. Wir sind natürlich umso gespannter, was unsere Läuferinnen und Läufer heute werden leisten. Aber bis dann machen wir noch ein bisschen weiter mit Musik und überbrücken bis zum ersten Start am 2.00 mit ein bisschen Musik. Don't Stop the Music von Rihanna hören wir jetzt.

So, liebe Zuhörerinnen und Zuhörer hier auf Radio Rabe 95,6. Wir sind jetzt für einen Moment fertig mit unserem Teil vom Solidlauf 2026, weil zeitgleich findet auf dem Berner Bahnhofsplatz Eröffnungsfeier von der Berner Nachhaltigkeitstag statt, und das wollen wir euch natürlich nicht vorenthalten, und deswegen werden wir jetzt bald überwechseln, und dort werden unsere Kolleginnen und Kollegen vom Radio Rabe euch ganz, ganz freundlich begrüßen zu den Berner Nachhaltigkeitstag. Bei uns geht es dann weiter am 5 Uhr, dann hört ihr nochmal einen Ausschnitt vom Solilauf bis am 6 Uhr gegen Ende vom Lauf und vom ganzen Event, dass ihr da auch nochmal ein bisschen den Einblick habt, vielleicht auch mit der Rangverkündigung. Und dann würde ich sagen, schalten wir langsam, aber sicher rüber, dass wir ihnen da nicht plötzlich das Wort abschneiden.

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2: Jawohl, wir sind hier in Bern, anlässlich von der Berner Nachhaltigkeitstag. Und jetzt geht es los mit der Preisverleihung hier live vom Berner Bahnhofplatz. Wir übergeben nach einem Stück Musik auf Bühne.
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0: vom Berner Nachhaltigkeitspreis. Alle, die schon länger hier auf dem Bahnhofplatz sind, haben meine Stimme schon gehört. Jetzt gibt es noch das Gesicht dazu. Hallo zusammen. Mein Name ist Magdalena Nadolska. Ich bin vom Radio Bern Rabe und darf den Anlass heute moderieren. Für alle, die uns via Radio hören, wir sind jetzt nicht mehr auf der Münsterplattform beim Solilauf, sondern wieder zurück beim Bahnhofplatz in Bern, wo heute erfolgreich die Berner Nachhaltigkeitstage gestartet sind. Wir kommen jetzt zu einem sehr schönen Programmpunkt, wo einige Menschen hier vor der Bühne schon sehnlichst erwarten. Ich hoffe, ihr seid nicht allzu nervös. Wir kommen zur Vergabe vom Berner Nachhaltigkeitspreis. Aber bevor wir starten, begrüße ich bei mir auf der Bühne die Gemeinderätin Ursina Andrek. Einen herzlichen Applaus.
1: Ist gut.
2: Gut. Ja, liebe BesucherInnen von der Berner Nachhaltigkeitstag, liebe TeilnehmerInnen vom 3. Berner Nachhaltigkeitspreis, liebe Jurymitglieder, liebe PreissponsorInnen, liebe ZuhörerInnen daheim am Radio Rabe Lautsprecher. Ich begrüße euch ganz herzlich zum Eröffnungsfest von der diesjährigen Berner Nachhaltigkeitstag. Die dreht sich dieses Jahr ums Thema Entscheidungen. Wir alle treffen tausende Entscheidungen tagtäglich, jeden Tag mehrmals, meistens gezielt, sehr oft, aber auch sehr unbewusst. Und viele von diesen Entscheidungen die beeinflussen nicht nur unser aktuelles Wohlbefinden, kleine Entscheidungen, ob wir etwas kaufen oder teilen, etwas umnutzen oder wegwerfen, ob wir da bleiben, ob wir verreisen, ob wir mit dem Auto oder dem Zug fahren oder dem Velo oder zu Fuß gehen, ob wir allein oder zusammenleben, ob wir auswärts gehen, essen, ob wir selber kochen, warm oder kalt duschen und all das, die Entscheidungen, die haben einen Einfluss auf die nachhaltige Entwicklung bei uns, aber auch global. Und viele kleine Leute an vielen Orten, wo die Entscheidungen zum Teil bewusst treffen, die können das Gesicht der Welt verändern, sie können das Gesicht unserer Stadt verändern. Und Nachhaltigkeit sollte nicht nur diskutiert werden, sondern wir alle können sehr konkret etwas dafür machen. Und ja, eine ernsthafte nachhaltige Entwicklung, die liegt nicht einfach nur mit der Verantwortung von einzelnen Personen auf der individuellen Ebene. Auch wir von der Politik, wir müssen konkrete Rahmenbedingungen verändern und wir müssen in vielen Bereichen für die Veränderungen kämpfen. Die globalen Herausforderungen sind im Moment sehr gross und wir bekommen aber den Dreh nur an, wenn wir eben auf allen Ebenen uns engagieren und die Hebel suchen und bewusst die Entscheidungen treffen. Und wir sind da in unterschiedlichsten Rollen unterwegs, in verschiedenen Kontexten, wo wir unterwegs sind und können Stellschrauben suchen. Und wir können die auch finden und wir können mit sehr konkreten Projekten die nachhaltige Entwicklung vorantreiben. Und heute sehen wir hier auf dem ganzen autofreien Bahnhofplatz sehr, sehr viele Organisationen, die ihre Projekte und ihre Arbeit vorstellen und die eben tagtäglich in diesem Bereich unterwegs sind. Und wir sind hier im Zentrum von Bern und genau da gehört das Thema eben auch an. Die Organisationen die präsentieren ihre Projekte und Aktionen und zeigen uns allen, wie es gehen kann. Darum geht doch alle umschauen und lasst euch inspirieren. Die Stadtverwaltung ist auch anwesend unter der Bahnhofsuhr. Sie lädt euch auch zum Ping-Pong-Spielen ein, sowohl am Tisch als auch in Form von Gesprächen. Unsere Mitarbeitenden sind dort vor Ort, erzählen euch Geschichten und stellen Projekte vor. Und ich möchte an dieser Stelle ein ganz herzliches Danke ausrichten, auch im Namen des Gemeinderats, an alle, die das möglich gemacht haben heute, an die OrganisatorInnen, an die HelferInnen und vor allem aber auch an alle Vereine und Organisationen, die die Nachhaltigkeitstage erst möglich machen und mit ihrem Wirken dazu beitragen, dass die Stadt Bern lebenswert ist und bleibt und dass wir alle zusammen können unseren Beitrag leisten können, auch für die globalen Entwicklungen etwas entgegenzuhaben. Das Festivalprogramm das geht weiter. In den nächsten Wochen finden 11 verschiedene Veranstaltungen zum Thema Entscheiden statt. Geht doch auch dort an, lasst euch inspirieren und diskutiert auch in eurem Umfeld darüber. Ich wünsche euch allen ein ganz gutes Eröffnungsfest und ich freue mich sehr auf die Preisübergabe und merci vielmals für die Aufmerksamkeit.
0: Ursina Andrek, du hast es gerade gesagt, wir treffen tagtäglich als Konsumentinnen, als Bürgerinnen, als Einwohnerinnen von der Stadt Bern sehr viele Entscheidungen in die diversen Bereichen Und du hast auch von Hebel geredet. Welche politischen Hebel hast denn du konkret als Direktorin für Bildung, Soziales und Sport? Welche politischen Hebel gibt es denn da, um die Stadt Bern nachhaltiger zu machen?
2: Ja, diese Dossiers, die jetzt bei meiner Direktion sind, ist natürlich sehr viel schon verankert. Also Armutsbekämpfung ist ein sehr grosses Thema, auch bei uns in der Stadt. Da ist mit dem Sozialamt und auch den anderen Ämtern, die bei mir sind, können wir da sehr viel probieren zu fördern. Die Förderung von Chancengerechtigkeit, das ist ein wichtiges Ziel, das sich der Gemeinderat setzt und wir uns als ganze Stadt setzen. Vereinbarkeit von Beruf und Familie, Kinderbetreuungsangebot, das ist eigentlich ein roter Faden, der sich durchzieht, der mit nachhaltiger Entwicklung sehr viel zu tun hat. Und nachher ist es natürlich auch immer aus einer grünen Perspektive, kann man eigentlich überall, wo man den Hebel hat, kann den Hebel ansetzen. Zum Beispiel mit Jugend-Solar-Projekten, Schulen, Klimageschichten, Förderung von ÖV, Verbilligung. Ich glaube, es gibt sehr, sehr viel, was man machen kann.
0: Du hast dich als Politikerin ja für eine autofreie Altstadt eingesetzt und wie du schon gesagt hast, für den vergünstigten ÖV, für die Leute, die es sich nicht leisten können, stossen wir hier im Gemeinderat auf offene Ohren.
2: Ja, es ist sicher gut, wenn man immer wieder ein bisschen stupst und ein bisschen die Tore öffnet, aber grundsätzlich sind das alles Themen, die wir dran sind, sehr aktuell dran sind. Gerade in der autofreien Altstadt haben wir ja gerade jetzt leider einen juristischen Entscheid gehabt, der jetzt nicht im Sinn war vom Gemeinderat. Jetzt suchen wir jetzt zusammen andere Hebel. Mir gefällt wirklich sehr, ich betone es nochmal, der autofreie Bahnhofplatz. Da ist man auch dran, das sind aber langwierige Prozesse. Ich glaube, dort muss man auch ein bisschen Geduld haben. Und rund um die Bezahlbarkeit des ÖV-Angebots, da sind verschiedene Vorstöße aus dem Stadtrat, die wir hängen, die sind wir am diskutieren. Und ist im Moment noch nicht spruchreif, aber Diskussionen sind durchaus finden statt.
0: Die Stadt Bern verfolgt eine Rahmenstrategie nachhaltige Entwicklung. Die nennt sich kurz RAN 2030. Das ist ein gutes Stichwort, RAN. Dort geht es um gesellschaftliche Solidarität, wirtschaftliche Tragfähigkeit und ökologische Verantwortung. Inwiefern ist deine Direktion für Bildung, Soziales und Sport dort involviert?
2: Also eben, wir sind sehr stark involviert. Wir sind auch die grösste Direktion und wie ich vorhin gesagt habe, haben wir sehr viele verschiedene Hebel. Wir sind vor allem haben wir Zielsetzungen in Bezug auf Förderung von Chancengerechtigkeit, Antidiskriminierungsarbeit, wo wir am vorantreiben sind. Es ist sehr eine breite Strategie, weil ja über nachhaltige Entwicklung auch sehr breit muss gedacht werden und sich auch Themen überknüpfen. Das sind auch Querschnittsthemen in Zusammenarbeit mit anderen Direktionen, wo wir sehr viel machen.
0: Und diese Breite wird jetzt hier an den Berner Nachhaltigkeitstag auch abgebildet. Was findest du, warum sind die Berner Nachhaltigkeitstage für die Stadt Bern wichtig?
2: Ja, ich glaube, man sieht, es ist sicher ein Thema, das interessiert. Der Begriff Nachhaltigkeit, der wird ja sehr, sehr viel verwendet. Er wird auch sehr oft als relativ schwammig verwendet. Man weiss nie so genau, was ist jetzt gemeint, wie ernsthaft ist man wirklich mit dem Begriff unterwegs. Und ich glaube, so Tage, wie wir jetzt hier haben, die sehen, wie man den Begriff kann füllen kann mit Inhalt und zeigt Breite auf, von Armutsbekämpfung bis hin zu nachhaltigere Mobilität. Die Themenvielfalt ist sehr breit und ich hoffe, viele Leute können sich auch inspirieren, was man wirklich konkret im Alltag machen kann. Ich glaube, das ist im Moment ein grosses Bedürfnis von sehr vielen Leuten, die auf die Welt schauen, konkret in ein Handeln reinkommen. Und ich glaube, das gibt viel Inspiration an diesen Tagen.
0: Merci vielmals, Ursina Andereck. Wir kommen jetzt zu einem der Highlights vom heutigen Tag, zu der Preisverleihung vom Berner Nachhaltigkeitspreis. Zuerst wollen wir wissen, was das aber für ein Preis ist. Und dafür bitte ich Rahel Loretan auf die Bühne, die das Projekt das Jahr geleitet hat.
3: Hallo zusammen. Hallo Magdalena.
0: Hallo Rahel. Sag mal, um was geht es genau bei dem Berner Nachhaltigkeitspreis?
3: Bei dem Berner Nachhaltigkeitspreis geht es darum, den ganzen Projekten, die in der Bern tagtäglich umgesetzt werden, eine Plattform geben und sichtbar zu machen, was alles geleistet wird. Der Preis wird jetzt zum dritten Mal vergeben und er wird alle zwei Jahre ausgeschrieben. Er soll sowohl ein Projekt, eine Plattform geben, aber auch neue Leute und Akteure motivieren, um selber aktiv zu werden.
0: Und wie viele Projekte sind dieses Jahr eingeworden?
3: Hey, wir haben dieses Jahr unglaubliche 51 Projekte gehabt, was ein absoluter Rekord ist. zeigt, wie breit die Nachhaltigkeit in der Stadt Bern gelebt wird. Wir haben eine riesige Palette von Bildungsprojekten, die von Schulen kommen, aber auch von externen Akteuren. Wir haben Nachbarschaftsgärten, die Menschen zusammenbringen. Wir haben Läden und Plattformen, die hier in der Stadt ihre Kunden sensibilisieren, um nur ein paar zu nennen. Also es sind wirklich ganz viele, die auch heute nicht auf die Bühne gerufen werden, aber die ganz tolle Projekte gemacht haben. Es liegen da so Dokumentationen rum, wo man überall so ein bisschen durchblättern kann und sich inspirieren lassen. Und da auf dieser Medaille hat es einen QR-Code, wo man alle online kann anschauen kann auf bernernachhaltigkeitskalender.ch.
0: Wer ist denn verantwortlich für die Auswahl der Gewinnerinnenprojekte, die wir jetzt dann gerade alle werden auf der Bühne begrüßen?
3: Genau, das ist eine fünfköpfige Jury. Wir haben probiert, das möglichst breit zusammenzusetzen. Es ist wirklich jemand aus der Zivilgesellschaft, jemand aus der Wissenschaft, aus der Wirtschaft und von der Stadtverwaltung, wo einfach die verschiedenen Bereiche von nachhaltiger Entwicklung einen anderen Sichtpunkt darauf haben und das möglichst dort abbilden. Das war dieses Jahr Rian Rogier, die Leiterin von der Plattform Agenda 2030 von der Zivilgesellschaft, der Pascal Rub vom Handels- und Industrieverein Sektor Bern, der Stefan Brönnimann, Professor für Klimatologie an der Uni Bern, der Regula Bühlmann, die Leiterin Fachstelle für Gleichstellungsfragen in der Stadt Bern und der Adrian Stiefel vom Amt für Umweltschutz von der Stadt Bern. Auch ganz herzliches Dankeschön an die Jury. Die haben keine einfache Aufgabe gehabt dieses Jahr.
0: Und was für Preise gibt es denn zu gewinnen?
3: Die Jury hat insgesamt 9 Preise können vergeben. Es gibt einen Hauptpreis, der gestiftet wird von der Stadt Bern und der Gebäudeversicherung Bern. Das ist 10'000 Franken, wo das Projekt kann verwenden, für was sie dann brauchen. Und dann gibt es aber noch 8 Zusatzpreise, die gestiftet werden von Berner Unternehmen und Akteuren. Das ist vom Kursaal Bern, vom Löb bis zum Gurtenfestival und Abos von der Hauptstadt oder Pueblo Bike gibt es ganz verschiedene Preise. Wichtig ist zu sagen, wir haben keine Reihenfolge zwischen den Preisen, sondern wir haben einfach geschaut, welches Projekt, das gewonnen hat, passt zu welchem Preis oder kann es möglichst sinnvoll verwirklichen. Genau. Gut, aber auch ein herzliches Dankeschön an die Sponsoren. Sie sind alle hier aufgelistet auf unserem Sponsoring-Plakat, wo wir da sind.
0: Danke an die Sponsoren und Sponsorinnen. Kommen wir doch jetzt also zu der Preisverleihung der ersten 4 Zusatzpreise. Zum Hauptpreis kommen wir natürlich am Schluss, aber wie du schon gesagt hast, es gibt keine Reihenfolge. Es gibt einfach 8 Zusatzpreise. Und jetzt bitte auf die Bühne. Kaya Kessner von WeWells Rethinking Economics Bern, der Tobias de Coppi von Luja Foods AG, der Juri Fitz von Solavi Bern und der Simon Oberholzer vom Czarnigarten. WeWells Rethinking Economics Bern. Viele Fragen von der nachhaltigen Entwicklung sind auch wirtschaftliche Fragen. Wie organisieren wir Arbeit, Produktion, Verteilung, Klimapolitik, Care-Arbeit oder Finanzsystem? 2024 hat WeWells gemeinsam mit dem Center for Development and Environment an der Uni Bern die Vorlesungsreihe «Einführung in die plurale Ökonomik – Ansätze für zukunftsfähiges Wirtschaften» initiiert. Von der Jury vom Nachhaltigkeitspreis ist positiv gewertet worden, dass bei euch die nachhaltige Entwicklung systemisch angegangen wird, die wirtschaftlichen Modelle geöffnet werden und die feministische Ökonomie einbezogen wird. Das ist ein wichtiger Ansatz, zum bestehenden und ökonomischen Modell kritisch zu hinterfragen. Eure Preise sind 2x4 Tagespass für das Gurtenfestival 2027. Oder noch Wahl 5 Tagespass für den Donnerstag auf dem Gurten. Luja Foods ist ein Foodtech-Unternehmen, das 2021 als Spin-off von der Berner Fachhochschule BFH in Bern-Bümplitz gegründet wurde. Im Zentrum steht eine patentierte Fermentationstechnologie, wo Okara, also der pflanzliche Pressrückstand aus der Tofu-Produktion, in ein nährstoffreiches, proteinreiches Lebensmittel transformiert. Die Jury hat überzeugt, dass hier dabei aus einem wertvollen Produkt, das aus technischen Gründen oft entsorgt wird, ein neues Produkt hergestellt wird. Es ist ein Berner Projekt mit grosser Innovation und grossem Modellcharakter, das international anerkannt ist und aufzeigt, dass wir von hier aus die Welt ein bisschen verändern können. Euer Preis ist ein Gutschein vom Fitzen für 250 Franken und 3 Blechentaschen plus 3 Sportsäcke von der Schweizerischen Post. So, voilà, da werden noch die letzten Preise ausgeteilt. Und als nächstes bitte Solavir, können auch gleich vorkommen, die Preisträgerinnen. Das Projekt Solavie Bern vereint bestehende Initiativen von der solidarischen Landwirtschaft, kurz Solavie, in und um Bern in einem neuen Netzwerk. Das Ziel dieses Netzwerks ist es, durch regelmäßige Stammtische eine Plattform zu schaffen, wo aktuelle Themen und Herausforderungen von Solavie besprochen und gemeinsam angegangen werden können. Die Jury findet die Vernetzung der verschiedenen solidarisch betriebenen Landwirtschaftsprojekte wichtig und innovativ und das Projekt eine sehr nützliche Plattform. Der Preis sind Abos für 5 bis 10 Personen von der Hauptstadt. Der Czarny-Garten befindet sich zwischen dem Hochhaus an der Waldmannstrasse 45 und dem Kindertreff. Die Quartierbewohnerinnen treffen sich von März bis Oktober jeden Samstag ab 9 Uhr und während der Haupterntezeit auch unter der Woche. Die Arbeit und die Ernte werden unter den Anwesenden aufgeteilt. Die Jury hat überzeugt, dass das Projekt auf Freiwilligenarbeit basiert und in einem Stadtteil von Bern durchgeführt wird, wo der Austausch in der Nachbarschaft sehr wichtig ist. Es ist ein integratives Projekt, das den direkten Zugang zur Gartenarbeit und zur Ernte ermöglicht. Und das soll honoriert werden mit 5 RBS Libero Tageskarten für alle Zonen und einem Pilzaufzuchtset von Biogarten. Die schon heute Morgen gelost haben, wir haben ein Porträt über euch laufen und dort habe ich gehört, dass ihr jetzt neu auch mit Pilz arbeiten wollt. Ich glaube, das hat die Jury offenbar gehört. Das sind unsere ersten 4 Siegerinnen. Herzlichen Dank für eure Teilnahme. Bitte bleibt noch hier in der Nähe für einen gemeinsamen Fototermin im Anschluss. Und bevor es weitergeht mit den nächsten 4 Zusatzpreisen, ein paar Fragen an den Vorsitz der Jury. Nämlich der Adrian Stiefel, Leiter vom Amt für Umweltschutz der Stadt Bern. Herzlichen Applaus für Adrian Stiefel.
4: Hallo zusammen.
0: Wir haben vorher von der Rahel gehört, es sind über 50, also 51 Projekte eingegeben worden für den Berner Nachhaltigkeitspreis. Wie war das an dem Tag der Jurierung? Kannst du uns da ein paar exklusive Blick hinter die Kulissen geben?
4: Ja, sehr gerne. Das ist im August. Da sind wir einen halben Tag zusammengesessen. Aber es hat eigentlich schon vorher angefangen. Also Rahel und der Silvio von uns haben das Dossier mit den 51 unterschiedlichsten Projekten zusammengestellt. Und die Jury hat bis im August die einheitliche Tabelle ausgefüllt, sodass wir eine Diskussionsgrundlage hatten. Ich freue mich immer extrem auf die Jurierung, auf die halbtägige Sitzung. Weil es sind so unterschiedliche Leute in dieser Jury, mit so unterschiedlichen Schwerpunkten. Und es gibt einfach noch einen ganz anderen Gesichtspunkt auf die Projekte. Und das macht die Projekte extrem lebendig. Wir waren sehr intensiv im Diskutieren, aber auch sehr konstruktiv. Also ich kann sagen, die Hauptgewinnerprojekte, da sind wir uns eigentlich alle einig gewesen, wie die verteilt worden sind.
0: Was ist denn bei der Beurteilung jetzt von allen diesen Projekten im Vordergrund gestanden?
4: Ja, am wichtigsten ist natürlich, dass die Projekte wirklich einen Beitrag an die nachhaltige Entwicklung von Stadt Bern leisten. Es ist, dort gibt es Zusatzprojekte, wenn ein Projekt bei allen 3 Dimensionen der nachhaltigen Entwicklung Punkte schafft. Also bei ökologischen, bei sozialen und bei wirtschaftlichen. Wenn man dort wirklich die miteinander verbindet, dort hat das Projekt viele Punkte bekommen. Zusatzpunkte hätte man machen können, wenn es eben einen recht hohen Innovationsgrad hat oder wenn es skalierbar ist, also wenn es nachahmbar ist. Und wenn es auch ein Projekt ist, das vielleicht auch mit anderen Partnerinnen und Partnern zusammen lanciert worden ist.
0: Was meinst du, warum sind die Berner Nachhaltigkeitstage wichtig für die Stadt Bern?
4: Es ist extrem krass. Oder? Heute sind schon auf dem Bahnhofplatz hier, sind 70 Organisationen, die sich für die nachhaltige Entwicklung von Stadt Bern einsetzen. Sie alle die leisten einen Beitrag an die Umsetzung von der Rahmenstrategie nachhaltige Entwicklung, also der übergeordneten Nachhaltigkeitsstrategie von Stadt Bern ein. Und das hat Sichtbarkeit verdient und das hat auch Anerkennung und Wertschätzung verdient. Und mit diesem Anlass, aber primär auch mit dem Nachhaltigkeitspreis, wollen wir die Sichtbarkeit auch gewährleisten. Das ist enorm, das Engagement, und wo da hier alle einsetzen. Und ich glaube, das ist extrem wichtig, dass man das auch sieht. Und es ist auch wichtig, dass wir uns alle auch lustig machen können und auch uns inspirieren können, vielleicht ähnliche Projekte umzusetzen. Und ich glaube, das ist das, was dermassen wertvoll ist im Nachhaltigkeitspreis.
0: Merci vielmals, Adrian Stiefel, Leiter vom Umweltschutz von der Stadt Bern. Und wir kommen jetzt zu dem Feiern von den nächsten 4 Zusatzpreisen. Ich betone es gerne nochmal, das ist nicht Platz 5 bis 8 oder 4 bis 1. Es gibt hier keine Reihenfolge zwischen den Aufzählten. So, ich bitte auf die Bühne. Jeanette Morat von der Recircle AG, der Tobias Willimann von Kreisbau, der Dominik Casablanca von Ara Bern und der Timon Lanz von BSC IB. Jeden Tag entstehen in Städten wie Bern grosse Mengen an Abfall aus Einwegverpackungen. Genutzt werden sie nur für wenige Minuten, aber belastend für die Umwelt bleiben sie über Jahre. Da setzt Recircle an. Mit einem einfachen, alltagstauglichen Mehrwegsystem verwandeln sie Wegwerfgewohnheiten in eine gelebte Kreislaufkultur. Die Jury erkennt in dem Projekt, das 2016 ins Leben gerufen wurde, eine Erfolgsgeschichte mit einer grossen Wirkung, weil die Behälter, die du in der Hand hast, oft genutzt werden und das Berner Projekt in andere Städte übertragen wird. Euer Preis sind 2 Geschenkcards von Bern City für 100 Franken und 5 Public Bikes Abos von BFeed Locals Bern. Kreisbau ist ein Handwerksbetrieb, der sich zum Ziel gesetzt, Innenausbau mit Reuse-Material umzusetzen. Das Start-up ist Ende 2025 in Bern gegründet worden. Die Jury dazu. Das Start-up stellt das wichtige Thema Reuse von Baumaterialien ins Zentrum und bietet einen guten Lösungsansatz an. Das Projekt ist gut skalierbar, wie Adrian Stiefel vorgesagt hat, und gut vernetzt. Der Preis ist ein Kursalgutschein für 500 Franken. Die Ara Bern hat zur Elimination vom Lachgas eine sogenannte regenerativ-thermische Oxidation, jetzt wird es mega technisch, kurz RTO installiert, wo durchschnittlich 96% vom Lachgas in unschädlichen Stickstoff umwandelt. Und jetzt, der RTO-Prozess, der ist nicht neu, wird aber in der Ara Bern das erste Mal überhaupt für die Behandlung der Abluft in einer Kläranlage eingesetzt. Die Jury würdigt dabei das technische Projekt, das eine hohe ökologische Wirkung im Bereich Klimagasreduktion hat. Und es gibt auch eine breite Wirkung, weil die ARA-Region Bern AG spannende Führungen macht und breit kommuniziert. Das wird belohnt mit einem Löbgutschein im Wert von 500 Franken. Die Nachhaltigkeit wird bei IB nicht als Einzelprojekt verstanden, sondern als Teil der Club-Identität und wird strategisch in allen Bereichen des Vereins verankert. Die IGAB umfasst deshalb die gesamte Nachhaltigkeitsarbeit des Clubs, von Inklusion, Antirassismus und Nachwuchsförderung bis zum CO2-Management, nachhaltiger Mobilität, Food-Waste-Reduktion und ressourcenschonendem Stadionbetrieb. Die Jury überzeugt den globalen Ansatz. Nachhaltigkeit als transversales Thema zu verstehen, ist lobenswert. Es geht um die Frage, wie Spitzensport mit möglichst wenig Umweltauswirkungen und sozial verträglich gestaltet wird. Dabei wird die breite Wirkung von IB bewusst genutzt und die Vorbildfunktion gelebt. Der Preis sind 2 Gutscheine für ein Doppelzimmer im Hotel Bären. Das waren die 4 weiteren 4 Siegerinnenprojekte. Herzlichen Dank auch für eure Teilnahme. Bleibt auch ihr gerade noch in der Nähe für ein Foto. Und jetzt folgt der Hauptpreis. Dafür wollen wir gerne vom Jurypräsidenten wissen, was die Jury am meisten überzeugt hat. Ich bitte nochmal den Adrian Stiefel zu mir. Jetzt haben sie dir das Mikrofon weggenommen. Jetzt gebe ich dir meins. Wir machen es ein bisschen spannend. Die es betrifft, wissen es wahrscheinlich schon. Aber für alle anderen, wir nennen den Sieger oder die Siegerin noch nicht. Sondern wenn sie erst wissen, warum hat genau das Projekt die Jury überzeugt und kriegt jetzt gerade den Berner Nachhaltigkeitspreis 2026 überreicht.
4: Ja, das mache ich natürlich sehr gerne. Es ist, die Jury hat extrem beeindruckt, dass das ein Projekt ist, das wirklich alle 3 Dimensionen von nachhaltiger Entwicklung miteinander verbindet. Sie verbinden ökologische und soziale Verantwortung mit wirtschaftlichem Nutzen. Dort, wo das Projekt auch, basiert oder lanciert worden ist, das ist ein Ort, wo man sich begegnet, ein Ort, wo man zusammen kann reden kann, ein Ort, wo man einen Austausch hat miteinander, wo man Sachen kann flicken kann, wo man gut essen kann. Es hat wirklich viel Komponenten drin, die der Ort bietet, für einen Austausch, für Gespräche miteinander zu führen. Der Ort ist auch wichtig, weil sie wirklich darauf schauen, dass Jugendliche, junge Erwachsene ausgebildet werden und dass es auch viel Integrationsangebote gibt. Das Projekt ist aber auch ein Beispiel, wie Zusammenarbeit unter verschiedenen Akteuren zu einem sehr guten und spannenden Lösungsansatz kommt, wo nämlich unter etwas vermeintlich Schlechtem etwas Superfeines kann hergestellt und serviert werden. Sie schauen wirklich sehr stark dafür, dass überschüssige Lebensmittel gerettet wurden.
0: Dann haben Sie vielleicht die einen oder anderen schon erraten. Darf ich dich bitten, das grosse Geheimnis zu lüften? Wer hat den Hauptpreis 2026 gewonnen?
4: Ja, der Hauptpreis und der Nachhaltigkeitspreis 2026 von Stadt Bern geht an das Projekt. Aus Überfluss wird Genuss vom Restaurant Dreigänger und der Schweizer Tafel. Herzliche Gratulation!
0: Herzliche Gratulation! Christoph Heberli vom Drahtesel und Isabel Fondo von Schweizer Tafel. Da wird gerade im Namen von der Stadt Bern und der Gebäudeversicherung Bern ein Preis überreicht über 10'000 Franken. Da gibt es einen kleinen Fototermin. Genau, ein sehr wichtiges Projekt. Ich bitte euch, nachher gerade zu mir zu kommen. Christoph und Isabel, ist gut, wegen dem Foto? Gut, jetzt ist das Mikrofon wieder verschwunden von der Bühne. Wollt ihr schnell zu mir kommen? Aus Überfluss wird Genuss. Könnt ihr vielleicht gerade da kurz beschreiben, um was es bei eurem Projekt geht?
5: Wir verarbeiten Lebensmittel, die die Schweizer Tafel schweizweit sammelt. Zum Mittagsmenü bei uns im Dreigänger und zu haltbaren Produkten. Dass sie nicht entsorgt werden. Genau.
0: Und ihr habt jetzt gerade 10'000 Franken bekommen. Wissen ihr schon, für was ihr das Geld nützt? Gibt es schon Ideen im Raum?
6: Darf ich das ein bisschen abnehmen?
0: Ja.
3: Ja, wir werden das sicher, also wir müssen es natürlich zuerst besprechen, für was wir es weiterverwenden werden. Aber wie der Krigl schon gesagt hat, macht er wahnsinnig viel im Bereich von haltbaren Produkten daraus machen. Das heisst, man hat zum Beispiel jetzt, oder er hat gerade ein Bouillon lanciert aus den geretteten Lebensmitteln, die wir wöchentlich zum Drahtesel, zum Dreigänger bringen. Und ich denke, wir werden in diesem Bereich wie das Projekt wie weitertreiben. Genau, so dass das alle Lebensmittel, die wir wöchentlich zu ihnen bringen, wie gut einfach an die breite Bevölkerung auch weitergegeben werden können. Und dort die Sensibilisierung von der Bevölkerung einfach sicher noch vorantreiben. Genau.
0: Es ist auf jeden Fall ein Projekt, das auf mehreren Ebenen arbeitet. Ich wünsche euch ganz viel Erfolg und nochmal ganz eine herzliche Gratulation zu diesem Preis. Ich bitte alle Preisträgerinnen noch mal hierher für ein gemeinsames Foto. Und für alle, die jetzt noch hier bleiben, auf dem Bahnhofplatz oder daheim weiterhören, wir spielen auch ein Porträt über eure Organisation, wo man ein bisschen mehr erfährt, wie es bei euch in der Küche und in den verschiedenen Organisationen, die hier beteiligt sind, wie es tönt und was ihr alles macht. Herzliche Gratulation, noch mal einen herzlichen Applaus.
6: So gut.
0: Und der Applaus gebührt nicht nur den Projekten, die prämiert wurden, sondern allen anderen. Wir haben es gehört, 51 Projekte, die sich beworben haben. Auch denen ganz herzliche Gratulation und vielen Dank für die grossartige Arbeit, die ihr tagtäglich leistet. Hier auf dem Bahnhofplatz gibt es jetzt noch bis um 5 Uhr ganz viele Ideen, Inspirationen, wie wir unseren Alltag und unser Zusammenleben nachhaltiger gestalten können. Bleiben doch da, verweilen mit uns. Die noch daheim sind, kommen vorbei. Oder besuchen das Festivalprogramm in den nächsten 2 Wochen. Alle Infos dazu gibt es auf nachhaltigkeitskalender.bnt. Weiterhin ein schönes Fest und viel Spass bei den Berner Nachhaltigkeitstagen. Und wir bitten eben die Preisträgerinnen noch mal auf die Bühne. Danke vielmals.
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1: Ja, ja, das ist wir sind hier in Bern auf dem Bahnhofplatz und jetzt ist die Preisverleihung, hat jetzt gerade stattgefunden. Supernova tut sich da langsam an tasseln. Gell, Ray?
2: Richtig, herzlich willkommen.
1: Am Mikrofon sind der Luca und der Ray von der Supernova.
2: Wir haben brutal Schwein heute, weil wir sitzen bei optimalsten Wetter, nicht heiß, nicht kalt, hier auf dem wunderbaren Bahnhofplatz, statt dass wir im fensterlosen Studio sitzen.
1: Ja, genau.
2: Und können das in vollen Zügen geniessen. Da es hat aufgestellte Leute, die vom Kömmler vorbeigehen, aber auch solche, die extra wegen dem Preis hergekommen sind. Und ja, ist Fakt.
1: Ein Fakt. Und ich denke, damit wir das Ganze gebührend starten können, einmal unser Segment oder unser Set starten mit unserem Jingle.
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Genau, das war unser Jingle Supernova. Wir sind hier am Bahnhofplatz in Bern und wir steigen ein mit Tony De Angelis und Ben Salem Bautista, Hot Music.

Ja, wir sind hier in Bern, immer noch auf dem Bahnhofplatz und es werden noch ein paar Beiträge, wird es dann noch geben später im Verlauf der Sendung. Und ja, also habe ich das Zeichen bekommen, dass man mich eventuell nicht hört, aber nein, mich hört mich wunderbar, denke ich, ist gut. Noch ein bisschen näher, genau. Ja, es ist eben eine Live-Situation und in einer Live-Situation, da muss man gerne ein bisschen das Ganze justieren und ein bisschen anpassen. Radio Rabe ist on air und mit wunderbaren Tracks à la Supernova und der Ray hat einen wunderbaren Track parat gemacht von Willy Colon. Gaie Luna, Gaie Sol. Viel Spass.

Ja, heute ist alles ein bisschen anders bei Supernova. Habt ihr schon gemerkt, es geht heute nicht unbedingt um Präsentation von neuen Tracks, sondern wir wollen einfach gute Musik machen für alle Radiohörer und natürlich für die ganzen vielen Leute, die hier am Bahnhofplatz rumlaufen. Und das war eben gerade Mr. Salsa, Willy Colon mit dem älteren Track Calle Luna, Calle Sol. Und jetzt kommt eine jüngere Gruppe aus Kuba, Orchestra Acocan mit Mami Keke.

0: Ja, Orchestra Akokan. Und bevor jetzt hier mit südamerikanischen Songs mitgeht, kommt einer von den heutigen Preisträgern zum Reden.
1: Genau, und zwar geht es um das Siegerprojekt, wo heute der Berner Nachhaltigkeitspreis 2026 gewonnen hat. Der Drahtesel ist ein soziales Unternehmen für berufliche Integration im Liebefeld zu Bern. Er bietet erwerbslosen Menschen unter anderem befristete Arbeitsplätze, Coaching und Ausbildungsplätze. Unter dem Namen Dreigänger betreibt der Drahtesel zusätzlich einen Laden, ein Restaurant und kulturelle Anlässe. Das Restaurant Dreigänger hat vor gut 3 Jahren zusammen mit der Schweizer Tafel ein Food-Safe-Menü ins Leben gerufen. Für das Menü werden gerettete Lebensmittel verwendet, die sonst wären fortgeschmissen worden. Das Ganze trägt den Namen «Aus Überfluss wird Genuss». Und wie gesagt, das ist der Sieger vom Berner Nachhaltigkeitspreis. Wir hören jetzt ein Interview von der Annika Herrendorf.
2: Hier werden gerade Lebensmittel gerettet. Sie werden angeliefert in einem weissen Sprinter von Schweizer Tafeln.

0: vielleicht auch nicht Tomaten
1: wissen. Christoph Heberli ist Leiter Gastronomie des Dreigänger und nimmt die Lieferung gleich entgegen. Er sagt, die Gründe, wieso gewisse Lebensmittel würden fortgeschmissen werden, sind nicht immer gleich nachvollziehbar.
2: Geschmacklich ist es eigentlich nie. Es ist wirklich teilweise optisch, halt ein Snacki, eine Bülle. Manchmal ist es ein Kilosack, der abgepackt ist, wo eine Frucht einfach nicht mehr gut ist und dann schießt man den ganzen Sack fort. Teilweise können wir selber nicht ganz nachvollziehen, warum das Produkt im Grossverteiler nicht mehr verkauft werden kann, weil es wirklich noch einwandfrei ist.
1: Hauptsächlich werden Gemüse, Früchte, Herdöpfel und Brot gerettet. 7 Kisten sind heute im Dreigänger angekommen. Auf der Mittagskarte des Restaurants stehen jeweils 2 Menüs zur Auswahl. Ein Fixplans-Menü und ein Foodsafe-Menü. Das ist ein Menü, das aus geretteten Lebensmitteln gekocht wird. Das Foodsafe-Menü hat mehrere Vorteile, erzählt Isabelle Fondo, Leiterin Fundraising und Kommunikation von Schweizer Tafeln.
3: Wo man hier halt auch ein bisschen die Möglichkeit hat, wie die breite Bevölkerung zu sensibilisieren und wie zu sagen, hey, du kannst ein Foodsafe-Menü kaufen, du tust einerseits etwas gegen Food Waste unternehmen, andererseits tust du eine Stiftung unterstützen, die sich in Lebensmittelrettung einsetzt und im dritten Teil tust du auch noch eine Einrichtung unterstützen, die sich in Arbeitsintegration einsetzt. Also ich finde, es ist eigentlich wie so eine Win-Win-Win-Lösung.
1: Die Schweizer Tafeln rettet pro Tag mehr als 30 Tonnen Lebensmittel. Also mehr als ein grosser Lastwagen voll mit Essen, Tag für Tag. Im letzten Jahr konnten so 14'000 Tonnen CO2 eingespart werden. Mit 14'000 Tonnen CO2 könnte man etwa 20 Jahre lang jeden Tag von Zürich auf New York und wieder zurückfliegen. Mit geretteten Produkten zu kochen, braucht je nachdem etwas mehr Zeit. Vor allem
2: das Verarbeiten der Lebensmittel, wo du halt wirklich viel Hänge dazu brauchst, die dich dabei unterstützen, ist bei uns möglich durch die Arbeitsintegrationsplätze, die wir haben.
1: Es ist schon immer eine Überraschung, was genau alles angeliefert wird. Darum braucht es neben der Kreativität auch sehr viel Flexibilität, um sich ein Menü für den nächsten Tag zu überlegen.
2: Ich sage jetzt mal, das ist bei uns allgemein unser normales Daily Business, einfach auch mit den Leuten im Programm, die arbeiten. Wir sind teilweise 15 Liter Küche. Heute Morgen waren wir zu dritt. Darum, es variiert sowieso von Tag zu Tag. Darum sind wir vielleicht ein bisschen geübter.
1: Ideen dürfen alle vom Team einbringen.
2: Wir hatten Zivildienstleistenden, der sehr motivierter Koch war, nicht gelehrt oder so. Und der hat Spargel-Kimchi-Pancakes hergestellt. Und das war so ein grandioses Menü. Genau, das kochen wir jetzt teilweise immer noch nachher, wenn wir wieder irgendwie Kimchi einmachen können.
1: Ja. Wenn ein paar Lebensmittel nicht verkocht werden für das Foodsafe-Menü, dann werden sie sonst in einer Form verarbeitet. Zum Beispiel Chutney, eingemachtes Gewürz. Diese Produkte kann man auch vor Ort kaufen. Zum Beispiel der Sirup aus geretteten Trauben. Mit dem Projekt möchte man auch darauf aufmerksam machen, dass Lebensmittel zum Teil noch lange nach Mindesthaltbarkeitsdatum gut sind.
3: Wie kann man überhaupt damit umgehen, wenn Lebensmittel plötzlich vielleicht eben über das Mindesthaltbarkeitsdatum darüber raus sind? Was kann man noch damit machen? Was darf man noch damit machen? Oder der Grundsatz ist, Mindesthaltbarkeitsdatum spielt eigentlich gar keine Rolle. Das ist ein bisschen irrelevant. Das ist echt mehr ein Marketinginstrument.
1: Und es helfe zum Beispiel schon, wenn man Lebensmittel mehr mit den eigenen 5 Sinnen beurteilt. Ab dem Montag fangen im Dreigänger die Foodsafe-Wochen statt.
2: Dann machen wir kein planendes Menü. Da steht eigentlich auf unserem Menüplan Foodsafe-Woche. Wo wir eigentlich das Einzige, was wir zusätzlich einkaufen, ist Gewürz, Öl und Mehl, haben wir gesagt. Weil irgendwie müssen wir eine Grundlage haben, für je nachdem etwas zuzubereiten. Genau. Aber dass wir sonst wie nichts einkaufen eigentlich. Weil ich immer nur aus den geretteten Produkten täglich 2 Menü koche.
1: Wieso sich das Projekt der Foodsafe-Menüs bei den Berner Nachhaltigkeitstagen hat beworben, begründet Christoph Heberli auch so.
2: Einfach jetzt wie dieses Jahr gefunden, ich das Projekt endlich mal eingeben, wo ich finde, das sollte man wie vervielfältigen oder kopieren oder wie auch immer, dass es wie weitergeführt wird auf jeden Fall. Also wir werden es weiterführen.
1: Und auch für Isabelle Fondo ist die Zusammenarbeit mit dem Dreigänger besonders speziell.
3: Es ist sehr einzigartig, schweizweit würde ich sagen. Der Dreigänger ist nicht eine klassische soziale Einrichtung, die wir beliefern. Wir haben schon auch im Bereich Arbeitsintegration soziale Einrichtungen so schon in der Schweiz, die wir beliefern. Aber jetzt bei Ihnen, dass dann ein Menü angeboten wird, das wiederum verkauft wird, ist eigentlich einzigartig.
1: Und so wird eben aus Überfluss Genuss. Das ist das gemeinsame Projekt von Schweizer Tafel und dem Dreigänger.
0: Das war der Beitrag von Annika Herrendorf. Wenn ihr da aussen gut essen wollt und euch gleichzeitig auch gegen Food Waste einsetzen wollt, könnt ihr ab dem Montag die Food Safe Wochen im Dreigänger besuchen. Übrigens gehen pro verkauftem Food Safe Menü auch 2 Franken wieder zurück an die Schweizer Tafel. Das Geld fließt also direkt wieder in die schweizweite Lebensmittelrettung. Hinter mir läuten die Glocken, ihr hört es, wir sind live auf dem Bahnhofplatz in Bern an der Berner Nachhaltigkeitstag, an der Eröffnung von dem diesjährigen Festival, das noch 2 Wochen läuft. Es gibt ganz viele Programme, heute sind etwa 70 Organisationen vor Ort und liefern Ideen, wie man den Alltag nachhaltiger gestalten kann. Wir sind noch bis um 5 Uhr da. Mit Rabe. Gleichzeitig sind wir aber auf der Münsterplattform, wo der Solilaufer Sonnenpapier stattfindet. Wir werden auch um 5 Uhr wieder überschalten zur Münsterplattform. Und bis es dann soweit ist, ist Supernova hier bei mir auf dem Bahnhofsplatz und sorgt für grossartige Stimmung, Atmosphäre mit Musik. Ray, was hören wir als nächstes?
4: Merci Magdalena. Ja, heute recyceln wir alte Songs aus älteren Sendungen. Das ist ja auch irgendwo ein bisschen nachhaltig.
0: Sehr.
4: Gell? Und jetzt geht es gerade weiter im südamerikanischen Milieu mit dem Stacey Kidd. Und sein Titel passt natürlich perfekt zum heutigen Tag. Der Track nennt sich Fiesta.

Ja, das ist der Stacey Kid aus New York mit Fiesta. Und wir bleiben noch kurz in New York beim Danny Tenaglia. Wir lassen den Brooklyn Gypsy hier vom Berner Bahnhofplatz. Genau. Die Begriffe hier in Bern sind auch so ein bisschen ähnlich. Bundesplatz, Bärenplatz, Bahnhofplatz. Wir sind am Bahnhofplatz.

Ja, das ist der Danny Tenaglia aus New York mit der Brooklyn Gypsy und wir hören etwas aus Italien als nächstes mit vom Alex Raider, Pleroma, einer von meinen Favorites im Moment und hat eine wunderbare Atmosphäre, die er aussendet. Mediterranes Feeling.

das war der Alex Raider mit Pleroma. Ein Special Track, den wir hier in der Supernova regelmässig bringen und natürlich auch hier auf dem Bahnhofplatz nicht wollen missen. Ein weiterer Track kommt auch von ihm, Anthropos, und das sehr wunderbar aufbauende, sehr feine Track.

0: Du hörst Radio Rabe live vom Bahnhofplatz in Bern von der Eröffnung der Berner Nachhaltigkeitstag. Und die, die schon länger hören, haben heute Morgen gehört, dass Andrea Schorro bei mir da war. Und jetzt ist ihre Co-Festivalleiterin Corinne Welti bei mir. Hallo Corinne.
1: Hallo Magdalena.
0: Jetzt ist das soweit. Jetzt ist das Eröffnungsfest der Berner Nachhaltigkeitstag heute feierlich eröffnet worden. Bist du zufrieden?
1: Unglaublich zufrieden. Ja, es ist eine riesige Freude. Es steckt natürlich immer sehr viel Aufbauarbeit drin. Auch ein bisschen Aufregung. Und dann ist der Tag da und so schön, wie alles zusammenspielt.
0: Ist denn dein Job jetzt vorbei? Also du hast ja jetzt, Andrea hat heute gesagt, oder, quasi nach dem Festival ist vor dem Festival. Und eigentlich ist heute so wieder der krönende Abschluss, wo sie gar nicht mehr so viel zu tun hat. Wie ist das bei dir?
1: Nein, vorbei ist es noch nicht. Es ist heute noch nicht vorbei. Es ist ja noch bis um 5 Uhr und dann bauen wir ab. Dann geht es weiter nochmal 2 Wochen mit dem Festivalprogramm. Und dann starten wir schon wieder in die nächsten Nachhaltigkeitstage.
0: Erzähl doch einmal, was läuft denn noch in den nächsten 2 Wochen da? Das ist ja in der ganzen Stadt Bern. Jetzt ganz viele Programmpunkte. Kannst du da ein paar Sachen rauspicken für unsere Hörerinnen und Hörer?
1: Unbedingt, ja. Insgesamt haben wir 10 Veranstaltungen in diesen 2 Wochen. Wir starten nächsten Mittwoch mit dem Amüsbusch im Progger, da in der Aula vom Progger, wo es verschiedene kleine Inputs, sogenannte Petra Kutschas, gibt zum Thema Entscheiden und Nachhaltigkeit. Auch du, Magdalena, bist da natürlich.
0: Genau, ich habe mir da etwas eingebracht. Ich habe Petra Kutschas noch nie gehört. Was ist das für ein Format? Aha, eine PowerPoint-Präsentation, muss dazu reden. Ja, klar, kann ich. Darum, Rabe ist überall dabei, genau. Aber was denn sonst noch? Was kannst du sonst noch empfehlen?
1: Gerade am Tag darauf, am Donnerstag, 10. September, ist der Kornhausbibler ein Austausch mit armutserfahrenen Menschen, wo man ins Gespräch kommen kann, Fragen stellen, vielleicht auch ein bisschen Hemmungen und Vorurteile abbauen, wo es um die Frage geht, ja, wie tut Armut Entscheidungen, Alltagsentscheidungen beeinflussen.
0: Da haben wir, erinnere mich, vor 2 Jahren auch eine Zusammenarbeit mit der Gassenarbeit gehabt, wo es genau auch um das Thema Armut und Nachhaltigkeit ist gegangen. Kann man sicher im Archiv nachhören und sonst dann eben die Veranstaltung besuchen. Und jetzt hast du noch etwas mitgebracht für junges Publikum.
1: Ja, vor allem für Familien, nicht nur, aber auch Sonntag, 13. September auf dem Elfenauhof, ein Tagesprogramm, eigentlich ein Tag vor offenen Hoftür, wo es darum geht, wie wird aus Soja Tofu, den man natürlich auch ausprobieren kann, kosten.
0: Es sind ganz viele unterschiedliche Sachen dabei. Hat es Initiativen, die ihr ablehnen müsst? Also gibt es Leute, die sich bewerben, um da zu sein, jetzt irgendwie im Rahmen von dem Eröffnungsfest oder in eurem Rahmenprogramm, wo ihr müsst sagen, oh nein, das passt nicht in unser Programm?
1: Sehr, sehr selten. Also, es muss zum Thema Nachhaltigkeit passen, das ist klar, da schauen wir drauf. Und dann ist eine städtische Veranstaltung, also politische Parteien, müssen wir leider ablehnen. Aber sonst sind wir grundsätzlich sehr offen und auch immer im Gespräch, im Austausch, um Möglichkeiten zu finden.
0: Was würdest du sagen, was ist das Projekt, das man jetzt am wenigsten, wenn man jetzt so das Thema Nachhaltigkeit nimmt, welches Projekt, das hier auf dem Platz ist oder im Rahmenprogramm, würde man jetzt am wenigsten mit diesem Thema zusammenbringen? Wo man muss so ein bisschen weit suchen, wie man das jetzt irgendwie herbeugt, dass das mit Nachhaltigkeit zu tun hat. Weil es ist ja sehr breit gedacht, hier bei euch.
1: Es ist unbedingt sehr breit gedacht, ja. Also am wenigsten erwarten vielleicht, würde ich jetzt sagen, das Bestattervelo.
0: Das Bestattervelo?
1: Genau.
0: Ah ja, das ist interessant. Was ist das?
1: Schlussendlich ein Lastenvelo, wo man Sarg drauf kann platzieren und so die Bestattung mit dem Velo und nicht mit dem Auto kann machen.
0: Sehr interessant. Und die sind auch hier vor Ort?
1: Die sind auch hier vor Ort, genau.
0: Also voilà, wenn ihr eure Beerdigung planen wollt, dann, ja, ich meine, das ist ein Thema, wo man sich auch damit auseinandersetzen muss. Und ich finde so im Rahmen von Berner Nachhaltigkeitstag, dass man sich mit seinem Tod und unserer Endlichkeit auseinandersetzt. Ich finde das total nicht negativ. Ich finde das etwas sehr Schönes, wenn man da irgendwie über unsere irdische Endlichkeit kann ins Gespräch kommen. Weil wenn wir nämlich wüssten, alle zusammen, dass wir schon bald sterben, würden wir wahrscheinlich auch sehr viel nachhaltiger leben, weil wir dann immer im Kopf hätten, dass nach uns ja jemand folgt, der die Welt immer noch braucht.
1: Ja, sehr schön gesagt.
0: Ja, Gibt es noch irgendetwas, was man dir gut tun könnte? Was sollen unsere Hörerinnen oder Hörer hierher kommen? Was könnte man dir bringen, damit es dir gut geht an diesen Berner Nachhaltigkeitstag? Vielleicht kommt ja jemand mit einem Kuchen vorbei oder mit einem Eistee. Was bräuchte ich?
1: Was für eine Frage, Magdalena. Mir geht es gerade unglaublich gut. Essen und Getränke haben wir auch gute vor Ort. An dem mangelt es nicht. Einfach auch noch herkommen und dann unbedingt auch noch ein Festivalprogramm kommen. Das würde mich am meisten freuen.
0: Ihr habt es gehört daheim. Kommt doch noch vorbei. Bis um 5 Uhr sind wir hier vor Ort. Oder gehen die das ganze Rahmenprogramm besuchen. Wo ist das Programm online zu finden, Corinne?
1: Zu finden ist es unter nachhaltigkeitskalender.ch/bnt.
0: Ich habe es nämlich vorher beim Moderieren auf der Bühne habe ich es falsch gesagt. Siehst, kommt mir jetzt gerade in den Sinn, nämlich gesagt nachhaltigkeitskalender.bnt, was überhaupt keinen Sinn macht. Aber ja, danke vielmals, Corinne, hast du das noch richtig gestellt.
1: Sehr gerne.
0: Ich übergebe wieder an Supernova, wo für den musikalischen Rahmen sorgt hier auf dem Bahnhofsplatz. Rai, was hören wir als nächstes?
2: Ja, ich würde sagen, wenn wir schon bei Veranstaltungen sind, heute läuft natürlich auch noch im Schadau-Park in Thun läuft das Jubiläum von der Mühlehunziker und vom Café Mokka. 50 bzw. 40 Jahre. Und um 8 Uhr steht auf der Bühne der Phänomen, Schweizer Reggae. Und in dem Stil würde ich sagen, machen wir hier jetzt weiter. Reggae-Version, jazzige Version von Midnight Marauders, von Don Wars und seinem Pan Detroit Ensemble, heißen sie. Moment, jetzt muss ich hier gerade auf klicken und auf verfahren. Genau.

Ja, und weiter geht's hier mit deutscher Musik. Christian Promme, 3 Times ab seinem neuen Album Rhythmic Nocturne. Featuring Voice Justin Hörwart.

Ja, wir sind immer noch zu Bern hier auf dem Bahnhofplatz. Und das ist der Raffaele Giusti mit «Tomorrow». Wenn ihr vorbeikommt, sind die Berner Nachhaltigkeitstage, die heute gestartet sind. Und wir hier sind mit dem Radio Rabe Studio live vor Ort, noch bis um 5 Uhr live. Der Ray und ich. Das ist eine coole Sache.

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0: Wir sind immer noch live an der Eröffnung der Berner Nachhaltigkeitstag. Und um 2 ist hier der Berner Nachhaltigkeitspreis 2026 verleiht worden. Und wir wollen heute Nachmittag auch ein paar von diesen Projekten vorstellen, die sich beworben haben für den Preis. Und Annika Herrendorf ist 3 Initiativen besuchen. Vielleicht habt ihr auch schon mal so eine violette Takeaway-Schüssel mit weißem Deckel in Bern gesehen oder so einen violetten Kaffeebecher. Jetzt, der kommt höchstwahrscheinlich von Recircle. Recircle ist eine Schweizer Firma, die Mehrweggeschirr herstellt. Seit 10 Jahren setzen sie sich dafür ein, dass es weniger Einweggeschirr gibt. Janet Morat ist die Gründerin und CEO von Recircle und hat sich Zeit genommen für ein Interview mit unserer Sendungsmacherin Annika Herrendorf. In dem Interview erzählt Janet Morat über die Idee und Umsetzung von Recircle.
2: Recircle funktioniert als Pfandsystem. Es gibt Partnerrestaurants, die mitmachen und Mehrweggeschirr von Recircle anbieten. Wenn man am Mittag also etwas Takeaway zu essen gehen holen, kann man anstatt einem Einweggeschirr ein Mehrweggeschirr wählen.
3: Das heisst, der Kunde zahlt ein Pfand und kann es dann so lange nutzen, wie er will oder sie will und kann es im ganzen Netzwerk tauschen oder zurückgeben.
2: Das Pfand ist für eine Box 10 Franken und für einen Becher 5 Franken.
3: Das hat auch einen Grund. Wir haben ein hohes Pfand gewählt, dass die Leute sicher nicht fortschiessen. Also wir haben einen Konkurrent, der 1 Franken Becher macht, also 1 Euro Becher macht und die werden einfach sehr oft einfach vorgeschossen. Wir wollen, dass es im Loop bleibt, dass es eben wirklich einen Wert hat. Und vor allem auch, dass die Leute nicht sammeln.
2: Das heisst aber nicht, dass man das Mehrweggeschirr innerhalb von einer gewissen Frist zurückbringen muss. Man kann so behalten und selber jeweils wieder neu füllen.
3: Und wenn es der Kunde besser nutzen kann, wenn es bei ihm im Küchenschaft ist oder im Büro im Küchenschaft ist, dann finden wir das super. Was wir nicht super finden, ist, wenn die Leute sammeln und sie nachher rumstehen. Oder wenn ein Restaurant irgendwie noch extra Kisten kauft und die nachher jahrelang im Keller steht. Das ist nicht nachhaltig.
2: Seit der Gründung von Recircle

0: etwa 1 Million Mehrweggeschirr im Umlauf. Und es können täglich 60'000 Einwegverpackungen eingespart werden. Ab wann lohnt sich denn so ein Mehrweggeschirr ökologisch gesehen?
1: Ich sage immer so durchschnittlich 15 Mal nutzen, weil es kommt immer darauf an, mit was dass man es vergleicht. Also wenn du es mit einer Papierverpackung vergleichst, dann braucht es vielleicht 20 Mal, 25 Mal. Wenn du ein schweres, ein mikrowellentaugliches Einweggeschirr aus Plastik brauchst, dann lohnt sich schon ab 7 Mal.
0: Da ein einzelnes Geschirr nicht getrackt wird, ist es schwierig zu sagen, wie oft es genau ist gebraucht wurde. Aber Janet Morat sagt, gewisse Geschirr werden hunderte Mal wiederverwendet und leben zum Teil jahrelang. Was man ja manchmal kennt von Mehrweggeschirr, sind so gewisse Verfärbungen. Da hat Janet Morat einen guten Trick dagegen.
1: Ja, also Verfärbungen kann man relativ einfach mit einem guten Hack wegmachen. Du kannst sie nämlich kurz zur Sonne stellen und UVB-Strahlen machen nämlich die Curry und Ketchup und Senf Flecken weg. Das ist vielleicht noch ein guter Trick von dir, die das haben.
0: Mehrweggeschirr sind zwar um einiges robuster als Einweggeschirr, aber irgendwann hat auch eine Mehrwegbox mal ausgedient. Wenn eine Box ausgelebt hat, wird sie bei Recircle gesammelt.
1: Also wir gleisen schon seit mehreren Jahren jetzt den Recyclingprozess auf mit dem BLV, weil im Moment ist es nicht erlaubt, recycelte Granulat wieder zu brauchen für Lebensmittelkontakt. Darum sammeln wir das jetzt im Moment. Wir haben etwa 27 Paletten im Moment, wo wir darauf warten, dass wir wieder Boxen daraus machen können. Es ist sehr hochwertiges Material, also wir könnten etwas anderes daraus machen, aber wir möchten gerne wieder Boxen daraus machen, weil das wäre die beste Geschichte.
0: Hemmungen gegenüber Mehrweggeschirr sind bei ein paar Leuten immer noch ein bisschen vorhanden. Zum Beispiel die Annahme, dass eine Box dann plötzlich nicht richtig gewaschen wird.
1: Und da können wir eigentlich auch sagen, dass das nicht der Fall ist, weil die Restaurants die haben alle ein Hygienekonzept und die haben ganz genaue Anforderungen, wie sie das Zeug waschen müssen. Und wir haben es auch so designt, dass es eben gut gewaschen werden kann und vor allem gut trocknet. Also das ist der grosse Mythos, ist Hygiene. Viele Leute sagen, das ist gruselig, es hat schon mal jemand daraus gegessen. Aber ich meine, aus einem Teller im Restaurant hat auch schon mal jemand daraus gegessen. Darum finde ich so,
0: Das Ziel von Recircle ist es, ein Problem zu lösen, das es schon gibt. Nämlich zu viele Einwegverpackungen. Aber die Nutzung von Mehrweggeschirr bringt auch noch andere Effekte mit sich.
1: Wenn du anfängst, aus einer Recycle-Box zu essen, dann fängst du an, Verpackung hinterfragen. Das bringt so auch ein bisschen Nachhaltigkeit am Mittagstisch, vor allem am Anfang oder bei den Restaurants. Und wir haben auch schon viele Restaurants, die nachher zum Beispiel nachhaltigere Servietten gekauft haben oder keinen Meeresfisch mehr. Also es tut so, es bewirkt so ein bisschen etwas Rebound-mässig. Bei mir, wir dürfen das wie nicht fördern. Wir lösen wirklich unser Problem. Also nicht unser Problem, wir lösen ein Problem.
0: Es können also auch kleine Entscheidungen im Alltag eine grosse Wirkung haben.
1: Man kommt wie vom Denken, man sollte ins Handeln, ich mache. Und das ist eben ein sehr grosser Hebel. Und ich glaube, wenn mehr Leute würden so kleine Aktionen mitmachen, wir sind ja nicht die Einzigen, es gibt ja viele so kleine Aktionen, dann kommt man eher ins Machen. Und ich meine, sorry, sehr viele kleine Aktionen geben einen riesen Impact.
0: Und wir alle können dazu beitragen, die kleinen Entscheidungen im Alltag eben zu treffen.
2: Das war der Beitrag von Annika Herrendorf. Seit 2021 ist Einwegplastik in der EU verboten, in der Schweiz aber noch nicht. Und wenn die gesetzliche Grundlage wird kommen, dass man auch Essensboxen darf recyceln, ist noch unvorhersehbar. Grosse Restaurantketten in der Schweiz machen schon fast alle mit bei Recircle. Jetzt sind sie auch dran, die Mehrweggeschirr in die kleineren Restis zu bringen, um das Netzwerk stetig zu vergrössern. Wir gratulieren nochmal Recircle zum Berner Nachhaltigkeitspreis, zum quasi erweiterten Preis. Der Hauptpreis hat ja drei Gänger gewonnen. Und Supernova, ihr habt vorhin gesagt, ihr recycelt heute auch ein bisschen Musik aus alten Sendungen. Kommt jetzt wieder ein Recycling-Lied?
3: Also etwas, das bereits schon ein paar Mal gelaufen ist. Und das ist von einem fantastischen Produzent aus Istanbul. Jonas Clean mit Be Like the Sun, und das passt wunderbar, das Wetter ist ja perfekt, oder?

genau. Move On Up, fast perfekt auf der Jonas Clean. Der alte, von wem ist er? Curtis Mayfield, genau, Curtis Mayfield Klassiker. Hier in der Version von Chavon.

Jarfunk mit Move On Up. Ja, und hier am Bahnhofplatz ist natürlich ein permanenter Move von den ganzen Leuten, die hier innenströmen, außenströmen. Und wir machen hier weiter mit dem Track When the Lights Are Low. Zum Glück haben wir hier noch ein bisschen Sonne, also es geht noch ein Moment, bis hier feister wird. Und bis dann machen wir noch weiter mit Super Songs bei Supernova.

0: Ja, Lights sind bei uns noch nicht low. Wir sind hier mitten in der Sonne auf dem Berner Bahnhofsplatz, wo das Eröffnungsfest ist von der Berner Nachhaltigkeitstag. Und wir kommen zu einem weiteren Porträt über die Preisträgerinnen und Preisträger von der Berner Nachhaltigkeitspreise. Die sind heute verleiht worden, insgesamt 8 Zusatzpreise und ein Hauptpreis. Und wir wollen gerne reinhören in den Czarny Garden. Das ist ein Projekt, das einen Zusatzpreis heute gewonnen hat, abgesandt hat. Vielleicht kennen ihr es daheim oder hier auf dem Bahnhofsplatz. Man probiert ein bisschen Gemüse anzubauen auf dem Balkon, aber dann vergisst man einen Tag zu lang, das Wasser zu geben und alles Gemüse ist futsch. So etwas kann fast nicht passieren im Gemeinschaftsgarten im Czarnergut. Anders als bei einem Schrebergarten wird hier nämlich alle Arbeit, aber auch alle Ertrag zusammen aufteilt untereinander. Der Garten befindet sich in Bern-Bethlehem, versteckt hinter ein paar Hochhäusern. Auf einer Rasenfläche sieht man dort ein paar Gemüsebeetchen und einen Folientunnel, wo verschiedenste Gemüsesorten drin wachsen. Letzten Samstag, also heute vor einer Woche, am Morgen, hat sich unsere Sendungsmacherin Annika Herrendorf auf den Weg ins Czarnergut gemacht, um herauszufinden, wer dort alles Gärtner tut.
1: Von Baby bis 85-jährig ist an diesem Samstagmorgen jede Altersklasse im Garten vertreten. Die Nelly ist die älteste Gärtnerin, die ich im Gemüsebeet angetroffen
2: habe. Das bringt mir sehr viel Bewegung. Das tut gut in diesem Alter, von 85 Jahren. Wir machen das gerne. Der Kontakt mit allen zusammen ist sehr schön. Und wir haben einen super Agronom. Der leitet das sehr fein.
1: Der genannte Agronom ist auch ein Anwohner des Czarnerguts, der Simon Oberholzer. Er hat Agrarwissenschaft studiert und 2 Jahre im kleinräumigen Gemüsebau gearbeitet.
3: Es ist einfach längerfristig als Einkommen ist es ein bisschen schwierig. Und darum habe ich gedacht, ich würde das eigentlich gerne als Hobby weitermachen und am liebsten noch ein bisschen mit anderen Leuten.
1: Zusammen mit Tom Lang, dem Leiter des Quartierzentrums Czarnergut, hat er den Gemeinschaftsgarten angefangen aufzuziehen. Und jetzt ist das Jahr schon die 2. Saison, wo verschiedenste Gemüsesorten geerntet werden können. Das Prinzip des Czarnygarten steht auf einer Tafel direkt neben dem Folientunnel. Jeden Samstag, 9 Uhr, alle sind willkommen. Von März bis Oktober treffen sich QuartierbewohnerInnen jeden Samstag zum gemeinsamen Gärtnern.
4: Also jetzt, wo es so viele Sachen gibt, kommen wir auch schnell am Dienstag Abend, am 7. Und dann tun wir aber nur einfach ernten. Gut, der Simon tut noch Wasser geben, wenn nötig. Aber eben, jetzt nehmen wir das und er hat es wieder einfach für den Dienstag hat es wieder, weil die Phase bis am Samstag wäre zu lang.
1: Das ist der Rolf. Er hat letzten Frühling auch mitgeholfen, das Folientunnel aufzustellen und kommt jeden Samstag. Er erklärt mir,
4: wir haben mit 2 Beeten angefangen, jetzt haben wir schon wieder 2 mehr und schon wieder etwas länger rausgezogen. Es gibt ein bisschen mehr Arbeit, dafür haben wir auch noch etwas mehr Sachen, andere Sachen, die nicht unbedingt jeder kennt. Oder?
1: So wachsen im Czarnygarten nebst den gängigen Gemüse wie Gurken, Tomaten und Peperoni auch zum Beispiel Pak Choi oder der japanische Mizuna-Salat. Und nicht nur Gemüse wächst hier, sondern auch ein paar Blümchen, die gut sind für die Insekten.
4: Auch das schauen wir an. Also, dass wir nicht nur einfach für uns profitieren und sagen, wir pflanzen nur Zeuge an, die wir ernten, sondern dass wir auch für die anderen, für die Natur, denen etwas zur Verfügung gestellt.
1: Der Czarnygarten lebt davon, dass er auf viele verschiedene Arten nachhaltig gestaltet ist. Sogar der Mist, der gebraucht wird zum Düngen, ist nachhaltig. Der kommt nämlich von ein paar Geissli, Eseli und Schafen aus dem Czarnergut. Und auch auf der sozialen Seite ist der Gemeinschaftsgarten ein wichtiger Ort.
3: Das ist für viele ein Treffpunkt. Es ist jetzt auch nicht so, dass alle, die hier im Garten mitmachen, dass die Montag bis Freitag einen geregelten Job haben, sondern da gibt es ganz verschiedene Lebensgeschichten dahinter. Und es soll auch ein Treffpunkt sein, wo im Prinzip das, was Montag bis Freitag läuft, auch keine Rolle spielt. Also möglichst ohne sozialen Unterschied.
1: Während dem Gärtnern wird sich austauscht über Rezepte, den Alltag und die Arbeiten, die man im Garten noch machen kann.
4: Ich mache mal bei den Peperoni.
5: Ich mache Tomaten.
4: Ja, du machst Tomaten.
3: So, dass es so, sagen jetzt 30 cm Luft gibt.
4: Ja, ja. Das ist doch nicht. Du schaust, oder? Es ist ähnlich.
3: Ja, ich weiß nicht, muss ich schauen.
1: Die Gruppengröße am Samstag ist immer ein bisschen unterschiedlich. Manchmal sind sie ein Hang von Leuten, manchmal über 10. Der Walter meint,
6: es kommen immer mal wieder welche dazu und sind dann wieder weg. So, aber es kommen halt ab und zu so ein oder zwei im Jahr auch welche dazu und bleiben. Ist, glaube ich, auch eine gute Geschwindigkeit, in der das wächst. Dass man sich erstmal ein bisschen kennenlernen kann und dann halt ein bisschen ja, so schauen, wie es kommt.
1: Für ihn ist der Gemeinschaftsgarten etwas Spezielles.
6: Ein lang gehegter Traum wird wahr. So, ich bin seit Jahren davon, meine Kollegen alle zu nerven mit: Ach, Walter will wieder Garten. Aber Walter nicht, will nicht allein Garten.
1: Allgemein sind alle Leute vor Ort mit viel Begeisterung bei Sache. Das hat mich angesteckt und ich durfte sogar ein bisschen mitmachen beim Gärtnern. Der Machti hat mir hier die verschiedenen Pflanzen gezeigt und erklärt, wie man gewisse Gemüse aussortieren kann.
7: Ah, die kaputten wegnehmen? Ja. Alle, die so braune Stellen haben?
8: Ja.
7: Aha,
8: ja,
7: ah, genau. Wenn es nur oben. Ah,
8: ja, stimmt, das schaffe ich. Ja.
7: Oder?
8: Ja, ja, genau,
7: okay.
8: Ja.
7: Gut.
9: Da muss man mal schauen. Die verschiedenen Tomaten, die es hat. Die Formen, zum Teil, die man gar nicht überall sieht.
7: Yes.
9: Also.
7: Habe ich vorher auch schon gedacht. Es geht fast mehr aus einer so eine,
9: irgendwie eine Träne.
7: Ja, schon ein bisschen, ja.
9: Gelbe. Muss man eine probieren.
7: Darf ich?
9: Ja, ja.
10: Ja, die roten sind sehr fein.
7: So.
10: Die sind
9: einfach
10: ein bisschen. Die sind auch gut.
9: Ja, du musst jeden Mal eins probieren.
7: Ah. Merci.
9: Ja, die haben wir jetzt das erste Mal dieses Jahr.
7: Mhm.
9: Aber die gelben haben komischerweise die meisten nicht gern.
7: Ich finde es auch sehr fein.
9: Schmecken sie verschieden.
1: Am Schluss wird alles geerntete Gemüse aufgeteilt. Dafür macht jeder 7 Kisten parat für alle Anwesenden.
11: Wir machen wie viele Personen? Wir müssen teilen. Jede Person kommt eine Kiste. Wegen das, wir müssen machen. Nicht gleich 100%, aber wir probieren, wie geht.
1: Damit es möglichst fair ist, wird alles gleichmässig aufgeteilt. Aber natürlich kann auch noch etwas getäuscht werden. Jeder weiß schon, was sie mit dem heutigen Gemüse wird anfangen.
11: Kochen machen mit ein bisschen Zwiebel, Peperoni, mit Brot, schmeckt sehr gut.
1: Und auch der Mischu freut sich am meisten auf das.
12: Das Essen nachher schlussendlich, ich glaube. Aber jetzt sehe ich es ablesen.
13: Ja, das ablesen ist eigentlich nur zu teilen. Nur, was man alles abgelesen hat.
1: Auch ich durfte eine Riesenladung Gemüse mitnehmen. Von Aubergine über Peperoni, Cherry-Tomatli und Basilikum. Es ist eine bunte Ausbeute. Und wie der Mischu und jeder schon gemeint haben, das Highlight ist am Schluss definitiv, das frische Bio-Gemüse zu essen.
0: Das war ein sehr schöner Stimmungsbericht vom Czarnigarten von Annika Herrendorf. Das Ziel des Czarnigarten ist, dass er niederschwellig bleibt. Alle sollen dürfen mitmachen, ob einmal im Jahr oder jede Woche. Gartenerfahrung muss man auch nicht haben. Und Ideen für die Zukunft fehlen auch nicht. Zum Beispiel mehr Wasserversorgung oder sie wollen anfangen, Pilze abzubauen. Da haben sie jetzt heute schon mal ein Pilz-Set gewonnen, da bei der Berner Nachhaltigkeitstag. Das können Sie jetzt gerade sofort gut einsetzen. Wenn es euch interessiert, wie der Garten aussieht, könnt ihr auf www.czarni.ch schauen oder ihr geht einfach gerade selber wie unsere Annika Herrendorf am Samstagmorgen vorbei.
14: Ja, sowas macht Freude und vielleicht hätte ja der Isaiah Collier irgend so etwas im Hinterkopf gehabt, wie er seine letzte Single komponiert hat mit dem Titel Joy. Wunderschöne Soul-Nummer.

0: Du hörst Radio Bern Rabe live vom Bahnhofsplatz Bern und ich habe mich hier ein bisschen unter die Leute gemischt und bin ein paar Stände anschauen und etwas ist mir rausgestochen, nämlich eine Kompostbande. Das hat mich irgendwie gewundrig gemacht, was das ist. Und bei mir sitzt jetzt Bogi Mittig von der Kompostbande.
1: Ja, hallo Bogi. Zusammen.
0: Du bist eins von den unzähligen Projekten, die hier auf dem Bahnhofsplatz einen Stand haben heute. Was kann man bei dir an diesem Stand machen?
1: Merci vielmals für die Frage und merci für euer Interesse. Also ja, ein guter Starter. Tatsächlich am Stand kann man auch sehr vieles machen. Aber vielleicht sage ich zuerst einen Satz darüber, was ist die Kompostbande.
0: Ja? Also erzähl doch zuerst über die Kompostbande.
1: Die Kompostbande ist ein Schulkompostprojekt, was wir in der Berner Lenggasse getestet haben im Schuljahr 2025 und 2026. Und es ging dabei darum, dass wir die städtische urbane Kompostieren verbreiten können mit alle die Vorteile, was das hat. Also, dass wir Abfallmenge reduzieren, dass wir nährhafte, reife Kompost produzieren, dass dadurch eigentlich die CO2 gesunken wird, weil mehr CO2 im Boden bleibt und die Humusproduktion auch eigentlich gefördert wird. Aber nicht nur das, es gibt auch weitere sehr wichtige Vorteile, weil das Projekt mit einem Programm Bildung für nachhaltige Entwicklung begleitet wird. Das bringt der Schulklasse sehr viele interessante Inputs. Sie lernen nicht nur über Kompostieren, sondern über sehr viele so nachhaltigkeitsrelevante Themen wie Lebensmittelverschwendung oder wie Dünger, natürliche Dünger, Naturkreislauf und so. Ja, warum eigentlich wir die Natur in seinem normalen Kreislauf unterstützen wollen. Also wir haben nicht nur einen Kompostbetrieb da an dem Schulareal, sondern das wird begleitet durch dieses Bildungsprogramm und auch noch gemeinschaftliche Aktivitäten, weil unsere Zielgruppen sind nicht nur die Kinder, also die Schülerinnen und die Lehrer, sondern darüber hinaus selbstverständlich werden auch noch die Betroffenen Haushalte und Eltern mit einbezogen und auch einige Expertinnen oder halt Freiwillige von dem Quartier. Das ist ein Programm, was auf Quartiersebene aufgestellt wird und eigentlich ist hauptsächlich auch unser Ziel, nachhaltiges Handeln im Quartier zu stärken, dadurch, dass alle verschiedenen Beteiligten miteinander und mit der nächsten Generation vor allem zusammen ins Handeln kommen. Das ist unser Motto, wir packen es an.
0: Ja. Ja, und ihr packt es an mit den Allerjüngsten, was ja extrem wichtig ist für die Zukunft. Und so wie das klingt, was ihr da mit der Schulklasse oder mit den Schulklassen macht, ist es auch sehr aktiver Unterricht. Also wie einfach war es, da Lehrerinnen dafür zu überzeugen, dieses Projekt, bei diesem Projekt mitzumachen?
1: Ja, also da würde ich das betonen, dass die Lokalität wirklich einen sehr großen Vorteil hat hier. Mein Ansatz ist, dass solche Maßnahmen auf lokaler Ebene anzugehen wären, das basiert darauf, dass in der lokalen Umfeld jeder kennt, das nennt man Sozialkapital, oder? Also diese Lehrerinnen habe ich eigentlich selber gut gekannt, deshalb haben sie mir ohne ein getestetes Pilotprojekt dieses Vertrauen geschenkt, dass sie mit mir gerne das Projekt angehen. Also daher, dieser erste Schritt ist immer der schwierigste und da hilft dieses Sozialkapital einfach sehr viel. Da möchte ich gerne das noch erwähnen, dass jetzt haben wir schon ein geprüftes und bewährtes Modell. Wir haben ein Jahr hinter uns mit sehr guten Ergebnissen. Wir haben das Projekt mit anhand verschiedener Indikatoren mit Monitoring begleitet. Wirklich die Ergebnisse sprechen für sich selbst. Auch es wurde viel Bioabfall verwertet. es war nur eine Klasse, aber wenn wir daran denken, dass nur in Bern 381 also Klassen gäbe auf Basisstufe und Primar, also Primarstufe, dann da gibt es ein sehr großes Potenzial. Und ja, zurück zu deiner Frage. Ich glaube, so weitere Schulklassen zu überzeugen, da wird hoffentlich diese schon geprüfte und ja, erfolgversprechende und sogar erfolgerwiesende Projekt hinter uns hoffentlich auch Vertrauen schaffen. Wir sind sehr zuversichtlich. Du hast noch gefragt, was man, kann man auf unserem Stand machen? Soll ich das noch beantworten?
0: Ja, sehr doch, ja.
1: Hey, merci. Also wir haben zwei Angebote, die hauptsächlich zuerst die Kinder eigentlich so tatsächlich zum Handeln bringen. Ja, wir haben auch ein Glücksrad, wie ja, fast dann alle so die Stände sehe ich hier ein Glücksrad. Bei uns ist dieser Glücksrad speziell in dem Sinne, weil ja, es bringt die Kinder zum Nachdenken, was man in einem Kompost verwerten kann und was man nicht verwerten kann. Und ja, wenn sie das gut treffen, eigentlich ist sehr gut, sie treffen das ziemlich gut. Die waren auch nicht so knifflige, diese Aufgaben, aber sie treffen das schon noch gut, dann können sie einen kleinen Preis, Trauben und verschiedene kleine Desserts kriegen. Und was vielleicht interessanter ist, dass wir haben tatsächlich einen kleinen Komposthaufen an unserem Stand und da kann man nach Würmern forschen. Aber das bedeutet in diesem Fall, weil wir hier am Bahnhofplatz sitzen, dass es nicht richtige, mit richtigen Würme jetzt gerade gearbeitet wird. Die Leute gehen hier weiter, wollen etwas noch vielleicht essen und so. Deshalb, wir haben kleine so, ja, so Spielwürmchen in diesem ja, Testumfeld, wonach die Kinder ja, so forschen können.
0: Also keine Wurminvasion in Gefahr auf dem Bund, auf dem Bahnhofsplatz?
1: Nein, ich sag kann mal, nicht ausschließen, dass es hier keine Würmer gibt, aber so nicht von uns auf jeden Fall.
0: Sag mal, wenn jetzt, ich weiß nicht, interessierte Lehrer, Lehrerinnen zu Hause vor dem Radio sitzen und Interesse hätten, bei eurer Kompostbande mitzumachen, wo findet man die Infos? Wo findet man dich, euch?
1: Merci, das ist eine tatsächlich sehr relevante Frage. Unsere Webseite ist an der sogenannten Kreislaufquartier, unter Kreislaufquartier und dann /Kompostbande. Also wenn ihr euch merken könnt, Kreislaufquartier, dann findet ihr das bestimmt, aber unser Name ist Kompostbande. In der Google-Suche kommt es wirklich an der ersten Stelle. Und da findet ihr viel auch über unsere Ergebnisse. Ihr findet aber auch zielgruppenspezifisch, warum ihr da mitmachen könntet und solltet. Und ganz kurz zu sagen, wir sind jetzt am Skalieren unseres Projektes und ja, da möchten wir wirklich, dass solche Lehrpersonen, die Interesse haben, ein Projekt, was mit Praxisbezug für Kinder gestaltet und auch verschiedene Disziplinen mit, durch verschiedene Disziplinen ja, und ihre Erfahrungen auf diese basierende Projekte von Soziologie, Verhaltenswissenschaft, Transformationsprozesse und so weiter und so fort, da können Sie gerne und mit Vertrauen an uns wenden. In diesem Jahr bauen wir wirklich ein bisschen systematischer diesen Prozess auf, wo wir in alle Stadtteile sehr gerne ein Modellprojekt haben würden. Und ja, wir möchten das sehr gerne auch in der Bildungslandschaft in der Stadt Bern verankern. Merci vielmals. Sehr gerne könnt ihr jedes Mal auch in E-Mail ja, uns wenden. Und ja, wir sind bereit, unser Projekt so anzupassen, dass eure Kreativität und alle eure Ideen auch noch mit einbeziehen kann.
0: Also, ihr habt es gehört, draussen, da stößt man auf offene Ohren, was aktiven Unterricht anbelangt und das Kompostieren, wo man wirklich lebensnah den Kreislauf eigentlich von der Erde kann miterleben. Danke vielmals, Bogi Mittich, für den Besuch bei uns an unserem Radiostand. Und,
1: danke vielmals für
0: es
1: euch.
0: Es ist gar nicht mehr so viel Zeit bis um 5 Uhr. Am 5 Uhr schalten wir über zum Solilauf für Sonpapier, wo wir schon den ganzen Nachmittag dabei sind am Speakern, jetzt noch live vom Bahnhofsplatz. Und ich übergebe Luca für Musik.

0: Ja, wir waren hier live heute Nachmittag am Bahnhofplatz Bern im Rahmen von der Berner Nachhaltigkeitstag und wir haben einen wunderschönen Nachmittag erlebt, bei wunderbarem Wetter, bei wunderbarer Stimmung und Ray mit wunderbarer Musik, oder?
1: Ja, ich würde sagen, es hat gepasst und die Leute sind zufrieden, sie schauen zufrieden rein und ja, für uns war es auch gut gewesen, würde ich sagen, gell?
0: Magdalena, wie war es für dich?
2: Hey, ja, es ist ein super Nachmittag oder Tag. Ich bin ja schon seit dem 11 Uhr da. Ja, es ist sehr viel passiert mit dieser Preisverleihung und mit den unterschiedlichen Initiativen und Ständen und so, wo uns da auch Leute besucht haben. Und das OK ist mal vorbeigekommen. Viel gute Musik. Merci vielmals an Supernova. Danke vielmals auch dem Speedy für die Technik. Er ist hier schon mit halbem Bein am Abbauen. Bleiben aber dran, weil unser Programm ist noch nicht vorbei. Wir sind ja heute, wie gesagt, doppelt in der Stadt Bern vertreten. Jetzt gehen wir dann raus da vom Bahnhofsplatz und schalten dann über zum Solilauf für Sonpapier. Am 5 Uhr empfangen euch dort der Aitino und der Victor für eine Stunde auf der Münsterplattform. Geht entweder vorbei, es gibt dann noch einen letzten Lauf, wo man kann auch die Läuferinnen und Läufer anführen, da freuen sie sich. Und es ist auch ein sozial sehr wichtiger Anlass für die Stadt Bern, nämlich für die Beratungsstelle für Sonpapier. Ich danke herzlich fürs Zuhören und mir hat es mega Spass gemacht, um wieder einmal zu moderieren und nicht hinter einem Kompi zu hocken im Büro, wie sonst im Solgerein. Danke Bahnhofsplatz, danke Bern, eine gute Berner Nachhaltigkeit, 14-tägige Run, der da jetzt noch bevorsteht für die ganzen Projekte, die noch... Wo

0: Herzlich willkommen hier zurück im Solilauf 2026 vom Münsterplatz. Wir freuen uns sehr, euch wieder zu begrüßen.
1: Ganz genau. Und jetzt haben wir dann am Schluss noch in ein paar Minuten den letzten Lauf, der startet, der auch wieder 45 Minuten geht, wie schon den ganzen Nachmittag. Und was gibt es noch zu sagen?
0: Ja, ihr habt heute ein Programm technisches Hin und Her erlebt. Wir haben heute Morgen schon oder heute Mittag schon angefangen mit dem Solilauf. Wir haben dann übergeben zu den Nachhaltigkeitstagen und dürfen jetzt nochmal übernehmen für eben die letzte Gruppe von diesem heutigen Lauf und mit anschließender Rangverkündigung.
1: Genau, die Rangverkündigung geben wir dann auch nicht mehr, aber das sehen wir dann alles noch. Und es wird dann wahrscheinlich auch noch ein Interview geben mit der Leonie. Und ja, ich würde doch sagen, wir sind schon fast ready für das Startsignal zu geben.
0: Das heisst, wir gehen jetzt von unserer exklusiven Beziehung, ZuhörerInnen und Moderatoren, gehen wir raus auf den Platz und geben jetzt die Ansage durch für den Start von diesem Rennen.
1: Sind wir schon so weit oder wollen wir noch 20 Sekunden etwas weiterreden ohne Platz? Ich weiss es nicht, ich gebe dir mal Platz.
0: Yeah. Liebe Läuferinnen und Läufer, der Start der vierten Gruppe steht kurz bevor. Wir wünschen euch allen sehr viel Glück und dann legen wir doch los. Und das in 3, 2, 1. 45 Minuten ab jetzt. Viel Glück an alle Läuferinnen und Läufer.

0: Ihr seid hier auf Radio Rabe 95,6 und wir übertragen live vom Solilauf 2026 auf dem Münsterplatz. Und wir haben jetzt die einzigartige Chance, mit jemandem zu reden, der heute am Lauf teilgenommen hat. Jule, merci vielmals, machst du mit?
1: Kein Ding.
0: Ja, vielleicht erstmal sind wir natürlich gespannt. Wie war deine Leistung heute?
1: Hey, durchwachsen. Die erste Halbzeit war ein bisschen schwierig, wir haben ein bisschen Mühe gehabt. Aber irgendwann ging es dann besser.
0: Und wie viel hast du jetzt schlussendlich geschafft?
1: Wir haben 20 Runden gemacht.
0: Das ist sicher eine sehr respektable Leistung. Ja. Und wie hast du dich vielleicht während dem Lauf gefühlt?
1: Dann, wenn es so leicht bergauf ging, manchmal nicht ganz so gut, weil ich eben schon mit recht viel Muskelkater in das Rennen gestartet bin. Und das waren erschwerte Bedingungen, aber ich glaube sonst, ja.
0: Das ist ja auch recht speziell, weil die Runde ist sehr kurz. Also du rennst immer ein bisschen das Gleiche. Was macht das mit der mentalen Verfassung während dem Rennen?
1: Ja, ich habe teilweise schon mental mich immer wieder zurückrufen müssen, weil es nicht so viel Abwechslung hatte. Aber zum Glück habe ich fabulöse Laufbegleitung gehabt und das hat sehr geholfen.
0: Das freut uns natürlich. Und vielleicht noch zum Abschluss jetzt, was hätte das bedeutet, hier eine Spende zu sammeln für Sans-Papier?
1: Sehr viel natürlich.
0: Ja, das ist natürlich eine absolute Ehre, wenn man hier mitrennen darf. Merci vielmals, Jule, für das Interview. Und ich würde sagen, wir schalten jetzt ein bisschen zurück zur Musik und geben euch dann später ein Update darüber, wie das Rennen verläuft.

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Hört ihr jetzt gerade, und zwar senden wir live vom Solilauf 2026. Ein bisschen mehr als ein Drittel ist schon geschafft von der letzten Läufergruppe. Man sieht langsam aber sicher ein paar verzerrte Gesichter, man sieht Anstrengung. Die schlägt langsam richtig auf die Athleten, aber sie lassen sich natürlich nicht beirren und machen weiter, um so viele Spenden wie möglich zu sammeln für Saint-Papier, die das Ganze heute veranstaltet. Wir sind hier auf dem Münsterplatz, das heisst, wenn ihr gerade zufällig hört und Lust habt, Solidaritätslauf zu schauen, kommt gerne vorbei auf dem Münsterplatz. Und tschüss, hört uns gerne zu auf Radio Rabe. Hier tun wir euch natürlich weiterhin begleiten bis frühestens am 6. Vielleicht machen wir sogar noch etwas länger auf Radio Rabe zum Solidaritätslauf. Also bleibt unbedingt dran, um am Schluss auch zu erfahren, wie der Lauf gelaufen ist und vielleicht noch ein paar weitere Interviews zu dem Ganzen zu hören, ein bisschen mehr über Saint-Papier und deren Arbeit mitzubekommen. Also bleibt auf jeden Fall dran hier auf Radio Rabe.

0: Ja, ihr seid hier immer noch am wunderbaren Solidaritätslauf für Sans-Papier hier auf der Münster-Plattform. Im Moment hört ihr vielleicht noch im Hintergrund die Glockenläuten von Münster und in 2 Minuten ist dann die halbe Stunde schon vorbei, die erste, und dann gibt es noch 4 Stunden, wo sie weiter säckeln und also die Gruppe, die jetzt da ist, die sieht sehr motiviert aus.
1: Auf jeden Fall, die sehen so aus, als wäre das nicht das erste Rennen, das sie bestreiten.
0: Genau.
1: Auf jeden Fall. Und ich würde sagen, die meisten Läufer sehen auch noch so aus, als würden sie ein paar Runden mögen. Ich glaube, die Aussichten sind gut, auch für Sans-Papier, weil natürlich werden Spenden gesammelt für Sans-Papier, die Organisation. Das ist vielleicht auch noch wichtig zu erwähnen. Und das Prinzip ist eigentlich, dass pro gesäckelte Runde gibt es einen gewissen Betrag für jeden Läufer. Und das ist eigentlich der Event von heute.
0: Ganz genau, ganz genau. Und es ist hier wirklich eine wunderschöne Stimmung, ganz gemütliche Stimmung. Kids säckeln zum Teil sogar mit. Und zum Teil können sie hier auch auf dem Münsterplatz einfach rumsäckeln. Es ist wirklich eine wunderbare Stimmung. Feine Gräppe, feines Trinken, wirklich ein wunderbarer Anlass.
1: Ja, also falls ihr das jetzt spontan hört und denkt, ihr wollt hier noch die letzten Züge mitbekommen vom Solilauf 2026, kommt unbedingt noch vorbei. Und sonst begnügt euch auf Radio Rabe weiterhin mit unserer Musik. Und wir machen auch gerade weiter mit dieser. Genau.

0: Ja, und jetzt kommen wir hier in Begleitung von Venus von Bümplitz auf Radio Rabe 95,6. Langsam zum Abschluss vom Solilauf 2026. Die vierte Gruppe ist noch für die letzten Sekunden unterwegs.
1: Ganz genau. Und also es ist eine krasse Gruppe oder taffe Gruppe.
0: Sehr beeindruckend. Ja, die liefern sich wirklich Kopf an Kopf rennen. Der eine schneller als der andere. Es ist wirklich krass, was die heute leisten.
1: Ja, wirklich. Allen zusammen, die heute gesäckelt sind, wirklich auch noch ein grosses Merci auch von unserer Seite her.
0: Ja, und ich glaube, jetzt ist Zeit, dass wir hier auf dem Platz schnell die Ankündigung machen vom Ende vom Lauf.
1: Und wir machen das gerade live mit euch daheim, dass ihr auch gehört, wie das ist gegangen.
0: Achtung an alle Läuferinnen und Läufer, das Ende vom Lauf kommt sehr schnell näher. Probiert nochmal den Sprint rauszuholen. Es geht noch 10 Sekunden. 10, 9, 8, 7, 6, 5, 4, 3, 2, 1. Fertig! Merci vielmals an die Läuferinnen und Läufer von der vierten Gruppe für euer Engagement. Wir hoffen, dass ihr ganz, ganz viel Rundheit mögen drehen und möglichst viele Spenden können sammeln für Saint-Papier. Merci vielmals. Und dann kommen wir später noch zur Rangverkündigung.

0: ideale Lauftemperaturen. Vielleicht ein bisschen warm, aber super. Ein großes, großes Merci an alle Läuferinnen und Läufer, die heute da waren. Über den ganzen Nachmittag und auf dem Platz. Alle die Leute, die angefeuert haben. Alle, die geholfen haben an den Ständen, hinter den, bei der Läuferanmeldung, angefeuert haben, Wasser gegeben haben. Das ist wirklich super cool. Heute sind um die 150 Läufer da gewesen, was uns sehr gefreut hat. Und wir hatten dieses Jahr extrem viele Teams am Start, mit ganz coolen Namen zum Teil. Wir hatten die demokratischen Juristinnen Bern, eine Fürth-Team, die Fire Tigers, die Überspitzen, Dürrehäbe, ich hoffe, ihr habt wirklich durchgehalten, Fly and Dry, die Schweigeeinhörner waren wieder da, das Team Mini, das Team Papillon, das Team Ringen, Abbott Racing Team, die junge Alternative, Halbzeit, Pauli, Therapiezentrum Ostermundingen, die laufenden Kosten, Capybara, KUW Paulus, die rasanten Vampirinnen und das Grüne Bündnis Bern und die SP Stadt Bern. Ganz vielen Dank, dass ihr alle hierher gekommen seid und richtig kreativ wart. Genau, was gibt's noch zu sagen? Es ist wirklich eine Freude gewesen und wir sind jetzt dann total dran, noch schauen, wie viel eingegangen ist am Lauf. Das braucht aber ein bisschen. Das werden wir einfach dann später veröffentlichen auf unserer Seite. Könnt ihr auch nachschauen gehen auf solidaritätslauf.ch. Da steht dann auch das Ranking und ihr kriegt alle Informationen zum Lauf. Auch die Information, wann der nächste Lauf stattfinden wird im September. Genau. Und an alle, die sich das überlegen, die Beratungsstelle zu unterstützen, das geht immer. Ihr könnt auch Mitglied werden bei uns und so euch für die Rechte von Sans-Papier einsetzen. Also es war ein super toller Tag. Danke an Rabe, dass ihr wieder da am Start wart. Und danke an euch alle.
1: Ja, merci vielmals auch dir. Hier auf Radio Rabe geht es jetzt bald weiter. Und zwar dürft ihr euch zuerst im Klangbecken ergötzen an unserer Musik, bevor es dann am 7. weitergeht mit House Music DJ Lord. Es lohnt sich also unbedingt dran zu bleiben auf Radio Rabe. Eigentlich wie immer. Und dann würde ich sagen, verabschieden wir uns vom Solilauf 2026 von euch. Und genau. Das wäre eigentlich die Sendung für heute.
2: Ganz genau. Auch von mir ein grosses Danke an die Leute hier, an alle die Organisatorinnen, aber auch euch daheim, die zugelassen haben. Und macht's gut. Schönes Wochenende.

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2: Here we go. You're totally welcome to the House Music Show. Hello everybody out there. Ladies and gents und Kids, schön seid ihr heute mit dabei zur Radioparty. Für euch am Mikar Technik oder Dex, Christoph, Dominik, Messerli, alles DJ Lord, aka Mr. Moon. Und das hier auf Radio Rabe 95,6 MHz, verschiedene Kabelfrequenzen, DAW Plus und rabe.ch. Jetzt ist House Music Time bis am 8. Und jetzt wünsche ich euch viel Spass mit der Radio Show namens House Music. And take care, DJ Lord, aka Mr. Moon, is on air.

Ladies and Gents und Kids, die Hausmusik-Radioparty geht langsam aber sicher am Ende zu, es wird 8. An dieser Stelle vielen Dank, dass ihr Teil von Sendung House Music und dass ihr Radio Rabe eingeschaltet habt. Die Radioshow gibt es übrigens jeden Samstagabend zwischen 7 und 8 auf 95,6 MHz. Verschiedene Kabelfrequenzen, DAB Plus und rabe.ch. Die sind alle herzlichst willkommen, wenn es wieder heisst Digital Lord, aka Mr. Moon and House Music on Air. Ich wünsche euch alles Gute und merci vielmals, es hat gefackt. Am Mic, an Technik und der Decks verabschiedet sich Christoph, Dominik, Messerli, alles Digital Lord, aka Mr. Moon. Goodbye, goodbye and take care. That was House Music on Air.

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Und das ist langsam wieder gewesen von den Slow. Bleiben wir dran, es geht weiter mit Blue Dimension hier auf Radio Bern. Über die Küsse, habt eine gute Zeit. Ciao zusammen.

0: Yes, attention, attention, it's the radio show called Blue Dimension. Hallo Joe zusammen, grüß euch miteinander, herzlichst willkommen hier bei Blue Dimension zur Radio Party. Am Mikrofon meine Person und Host von dieser Nacht, DJ Lord aka Mr. Moon. Und neben mir auf der rechten Seite der one and only, the legend aus Bern, the DJ, absolutely disc jockey, Christopher S.
1: Hey, guten Abend miteinander, ciao Krigl.
0: Ciao Krigl.
1: Alles klar?
0: Ja, alles klar bei mir, alles gut.
1: Gut, gut.
0: Zwei Krigl? Oder wie sagt
1: genau,
0: man das auf
1: zwei Krigl? Kriegen.
0: Kriegen.
1: Kriegen.
0: Am Start für euch.
1: Genau.
0: Ja,

0: Ich frage dich kurz, wie geht's Familie?
1: Sehr gut, danke. Ich bin jetzt gerade, direkt vom IB-Match gekommen.
0: Ich wollte fragen, wie geht's IB?
1: Ja, ich habe es unentschieden gemacht, aber sie sind gut unterwegs. Ah,
0: und deine Karriere?
1: Du, läuft, yes. Ja.
0: Here we go. Also, kommen wir zum Line-Up. Wo hast du gerade anfangen mit deinem Playtime? Weil du spielst ja den Anfang.
1: Genau, ich spiele von jetzt bis um 10:30. Nachher übernimmt der Steve O., ja. Unser Gast aus Zürich.
0: Ja, genau. Der kommt nach Bern. Er ist ja nicht hier, aber er kommt.
1: Genau, und dann kommst du, ja. DJ Lord, aka Mr. Moon.
0: Ja.
1: Und er natürlich noch unsere Rose Brothers. Hein?
0: Die Rose Brothers haben abgesagt, die haben einen frühen Termin morgen und morgen.
1: Okay.
0: Leider sind sie nicht da, aber...
1: Ah, die wären gekommen, gell?
0: Ja. Genau. Also, Christopher S., 9 bis 10:30, Stevie O., 10:30 bis 12:00, DJ Lord aka Mr. Moon von 12 bis 2:00. Dann machen wir noch Gespräch mit dir am 10.
1: Genau.
0: Nachher mit dem Stevie auch, wir zwei am 11. Und du machst ein Gespräch mit mir am 12.
1: Das ist gut, ja, können wir machen.
0: Gut. Ja, House Music All Night Long ist ja gesagt, hier live auf Radio Rabe, Wiederholung auf dein Radio und auf Radio Stadtfilter. Ja, kommen wir zur heutigen Verlosung. Zu gewinnen gibt es am 1-2 Pizzas von der Amigo Pizzeria am Loriplatz in Bern. Ja, so sieht es aus. Christopher S.
1: Geben wir Gas, he?
0: Ja.
1: Gehen wir an Dex.
0: Are you ready for the radio party tonight? Yes, I think so. Er ist schon beim DJ-Equipment an und legt los. Und jetzt wünscht aber Blue Dimension viel Spass mit dem One and Only, mit der Legend, Christopher S. And take care, it's Blue Dimension, oder?

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1: Jetzt yes, hello again!
2: Ja, Joe zusammen.
1: Ja, das ist Bloody Menschen on Air, Take Care. An dem Mikrofon ist Christoph Fresso, meine Person DJ Lord, aka Mr. Moon. Christoph Fresso voll am Set und
2: genau.
1: Groovet.
2: Richtig disco-mässig,
1: wow.
2: Gechillt. Genau.
1: Gefällt
2: so,
1: mir sehr.
2: So wie es sich gehört für im Radio.
1: Ja.
2: Ja.
1: Volltreffer. Du, wir haben ein Gespräch miteinander, das ich dann wird führen am 10.
2: Genau.
1: Es geht ein bisschen darum, im Gespräch, was du gemacht hast in der Sommerpause, in der Zeit, wo wir nicht unnäherig waren, mit Bloody Menschen, sprich Gigs, aktuelle Single-Release. Wir gehören ja ein bisschen zu den älteren DJs schon, wir sind Middle-Age. Genau. Und ich habe dann gedacht, ich frage dich auch im Sinn von jemandem, der DJ machen oder DJ werden oder am Anfang ist als Newcomer, so ein bisschen das, nicht eine beratende Funktion, aber dass so ein bisschen Tipps und Tricks rüberkommen.
2: Okay.
1: Das in einer halben Stunde.
2: Super,
1: am 10, meine Damen und Herren.
2: Dann mache ich weiter.
1: Yes, oh. Pump it up.
2: Ciao zusammen, viel Spaß.
1: Yes. Christopher S., live hier auf Radio AB und in der Wiederholung auf dein Radio und Radio Stadtfilter. Bleibt dran!

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1: Yes, attention, attention, it's the radio show called Blue Dimension. Meine Damen und Herren, es war 10 Uhr und wir kommen jetzt zum Gespräch mit Christopher S. Ich bin der Host, DJ Lord aka Mr. Moon vor heutiger Show und der DJ Christopher S. oder eben der Christopher S. kommt gerade vom Set, er ist voll dran, genau. Am Legen, jetzt kommst du zum Gespräch.
2: Genau.
1: Der Sound, den du vor dem letzten Track, bevor der Loopy gespielt hast, was ist das für ein Track? Der ist so ein bisschen Samba-mässig gefahren.
2: Das war bei Eat From Desire. Oh, ist es, ja.
1: Wow, genau. Nice one. Ja, wir waren schon ein paar Wochen nicht mehr on air zusammen, weil Blue Dimension war in Sommerpause, etwa 5 Wochen.
2: Genau.
1: Und was hast du eigentlich so gemacht? Realisiert in dieser Zeit, dass du hast ein paar Gigs gemacht, das

0: habe ich mitbekommen. Wo hast du überall gelegt?
1: Also einfach einen Gig habe ich gemacht. Das war ein Gampu. Und ja, ich werde nicht mehr so viele Gigs machen, weil ich werde nur das Grosse machen. Also wenn ich Anfragen habe, das meiste habe ich jetzt abgelehnt. Und ich werde vielleicht noch 2-3 Mal im Jahr gehen. Mhm. Das hat auch diverse Gründe. Und ja, Gampu bin ich gewesen, einfach am Freitag. Wäre zwar doppelt gewesen, aber ich bin am Freitag gewesen, Samstag habe ich dann jemand anderes geschickt.
0: Ja.
1: Genau.
0: Genau. Nächste Gigs, du hast gesagt, eben grosse Sachen interessieren dich vor allem. Was kommt so in der nächsten
1: Zeit? Ja, das warten wir. Es wird der nächste wieder sein. Wahrscheinlich wird es ein Barfest sein, das wissen wir noch nicht. Ich lasse mich absolut nicht stressen. Es ist die kleinen Sachen, die habe ich alle gecancelt. Mhm. Die mache ich nicht mehr.
0: Mhm. Aktuell hast du einen neuen Release am Start. Where We Belong.
1: Yes, genau.
0: Was sagst du dazu?
1: Du bist zufrieden. Auch dort, wir machen jetzt noch ein Release im Ende des Monats. Und dann machen wir dort auch einen Break. Mhm. Ich bin jetzt gerade anderthalb Jahre jeden Monat einen Track rausgebracht. Jetzt müssen wir es ein bisschen wirken lassen.
0: Ja.
1: Und dann fahren wir dann vielleicht immer noch, also vielleicht in einem halben Jahr fahren wir dann weiter. Dann noch 2-3 andere Projekte auch noch. Und ja, auch das hat seine Gründe. Weil wir haben vielleicht ein bisschen zu viel gemacht, ein bisschen zu viel produziert, ein bisschen zu viel rausgelassen, in verschiedene Richtungen gegangen, um ein bisschen zu testen. Mhm. Und jetzt müssen wir wirklich mal einen Break machen. Nicht, dass es irgendwie einfach eine Massenverarbeitung gibt.
0: Ja. Aber so um 9:30 haben wir eine kurze Zwischenmoderation gemacht. In der haben wir gesagt, moderiert, präsentiert, dass wir im Gespräch auch noch ein bisschen eben auf die Newcomers zu sprechen kommen. Genau. Auf angehende DJs in Sachen Tipps und Tricks. Und ja, deine Erfahrung ist durch eine hervorragende DJ-Karriere sehr gross. Deshalb möchte ich dich mal fragen, eben im Sinn von Newcomers und angehende DJs. Welche Grundkenntnis braucht man eigentlich von Musik, dass man richtig anfangen auflegen kann? Also was braucht es eigentlich dazu?
1: Gut, jetzt können wir schnell den Kreis schließen von vorhin, was ich gesagt habe, wegen weniger Auflegen. Das hat vor allem mit den jüngeren DJs zu tun, weil ich finde einfach, wir sind schon die ältere Generation, wir gehen schon bald gegen die 60er zu. Mhm. Die Jüngeren sind 20, 30 Jahre, einfach, ja, sie sind 28 und das rum. Sie sind wirklich, und ich muss dir ganz ehrlich gesagt sagen, wie ich mich noch jung fühle und noch jung aussehe, habe ich manchmal das Gefühl, wir sind ein bisschen faul am Platz. Und ich finde es, das kann ich jetzt hier offen sagen, manchmal ein bisschen peinlich, wenn man als 60-Jähriger noch irgendwie hinter der Plattenlabel, hinter den Tables, Turntables steht und da mit den Jungen mithypen. Es gibt sehr gute Newcomer, muss ich sagen. Es gibt solche, die haben den Sprung schon geschafft. Coole Käben. Die haben uns früher auch gelost. Und ich finde, wir sollen den Weg auch frei machen für die. Und ja. Und das ist ein bisschen meine Einstellung, wie ich vorhin gesagt habe, 2 Gigs im Jahr. Die Jungen den Vorrang lassen, alles andere. Zurück zu deiner Frage, Grundkenntnis. Ich finde, du musst einfach ein Taktgefühl haben. Also ich habe angefangen, ich war beim DJ Cyborg, ehemaliger Trans-DJ, Go-DJ. Ich war im Studio dann im 97, 96, 97.
0: Ja.
1: 2 Scheiben aufgelegt und dann habe ich es gecheckt. Also wirklich gerade, der erste Übergang hat funktioniert. Mhm. Und ich korrigiere ja mit dem Pitch und nicht mit irgendwie, ich tue nicht hin und her und Scratch und weiss nicht was. Und ich finde einfach, entweder du kannst oder kannst du nicht.
0: Aus deiner Sicht jetzt, Christopher S., mit welchem Sound würdest du anfangen auflegen, wenn du jetzt, sagen wir mal, 14, 15 wärst? Auf was würdest du setzen, so musikalisch? Wo würdest du reingehen?
1: Ja, ich würde sicher, ja, also, das ist eine schwierige Frage. Ich meine, man sieht, wo der Trend hergeht. Ich meine, es ist ja das Latino, das Hip-Hop, das R&B. Es ist einfach so ein Gemisch, wo der Party ist. Es ist nicht mehr so in früher, wo irgendwie 16 Stunden lang Haus kommt, 6 DJs, jedes Wochenende die gleichen. Es muss eine Abwechslung sein. Wenn ich jetzt 14, 15 wäre und mich für das DJ würde entscheiden, dann würde ich auch, wie heissen die DJs, die alles spielen, wie der Timo G.
0: Oldstyle.
1: Ja, genau. Yeah. Dann würde ich wahrscheinlich in die Richtung gehen. Aber es muss mir auch gefallen, ich kann nicht einfach etwas spielen, wo mir nicht gefällt. Das heisst, Latino ist absolut nicht mein Ding. Könnte ja nicht spielen. Dazu stehe ich auch. Aber ja.
0: Ja, welchen DJ-Namen würdest du auswählen? Also,
1: der gleich.
0: Ja, klar. Auch wenn du jung wärst, es gibt ja verschiedene Arten von DJ-Namen, zum Beispiel DJ-Namen for fun, Nickname-DJ-Namen oder eben Vor- und Nachnamen-DJ-Namen.
1: Nein, ich finde es
0: Artist-Name.
1: Ich finde es cool, wie jemand. Ja, ich meine, jetzt irgendwie. komischen Namen hast, kannst du vielleicht nicht so als DJ haben. Ich finde einfach nur so Christoph Spöri, oder? Das ist Christoph Fressen worden. Ja. Steve, wo jetzt der kommt, ist ja Steve Wörtli. Ja, ich finde das noch cool. Ich finde es so ein bisschen mit einer Verbindung zum Namen.
0: Ja.
1: Und ja, ich könnte irgendwie nicht einen Fantasienamen nehmen, es geht nicht. Ich.
0: Ja, Leute, wenn ihr so weit seid und wirklich DJen und Namen suchen, dann gebt doch mal auf Google, ob der schon vergeben
1: ist. Was Google? ChatGPT? ChatGPT? Google, das ist für uns alte Sicher, Mann.
0: Ja, einfach mal auschecken, ist der schon vergeben. Und nachher, wenn ihr wirklich wollt, richtig DJen, dann solltet ihr noch anmelden, den DJ-Namen, bei Swisa.
1: Ja, genau. Aber mittlerweile kostet es ja die Anmeldung. Genau.
0: Ja, wir kommen zum DJ-Equipment. Der Markt ist sehr gross in diesem Bereich. Auf welches DJ-Equipment würdest du setzen?
1: Ich bin Oldschool-DJ. Weißt, die anderen kommen da mit allem drum und dran, machen irgendwie. Ich habe jetzt auf dem CD 3000er aufgelegt, jetzt habe ich gerade den neuesten in Gampu. Ich meine, es sind 7000 Knöpfe mehr drauf und von diesen 7000 Knöpfen brauche ich genau 6999 nicht, oder? Also ich bin einfach oldschool, fertig, Schluss, oder? Ich mache meine Übergänge.
0: Ja.
1: Und was die anderen mit den anderen Knöpfen machen, ist mir prinzipiell gleich.
0: Ja. Wir kommen zum Thema «Übung macht den Meister». Ja. Wie sieht das aus? Also ich kann mich noch erinnern, in meiner Zeit mit so 14 bin ich immer irgendwie am Sounden daheim, ein Bedroom-DJ gewesen, dann später in die Übungsräume gekommen, laut gesoundet.
1: Nie.
0: Du hast das nie?
1: Nie. Ich bin nie geübt, nie. Ich habe einfach mein Set nicht mal vorbereitet, meine Sets. Ich finde einfach ein Set vorbereiten und dann gehst du her und dann hast du komplett anderes Publikum. Es kann komplett in die Hose gehen, wenn du nicht fähig bist, dann switchen. Du musst auch während dem Set auch können switchen. Wenn du merkst, dass die Leute nicht mehr abfahren auf den Sound, dann musst du auch können switchen. Wenn du das nicht kannst, dann bist du absolut fehl am Platz.
0: Es gibt ja die DJ-Bibel, das Lehrbuch und Nachschlagwerk für den DJ. Hier haben wir es gut aufgelegt, heisst von Dirk Duske, Lars Heinelt, Peter Michael Hoffmann, Dirk Duske. Zweimal aufgeführt. Kai Möckel.
1: Ja.
0: Hast du schon mal die mitbekommen oder hast du schon mal drinnen rumgeschneugt oder hast du sie gelesen?
1: Nein. Nicht. Muss ich auch nicht. Wenn ich auch finde, entweder kannst du oder kannst du nicht, entweder hast du das Musikgefühl oder hast du nicht. Und aber wie ich vorhin gesagt habe, ich bin einfach alte Schule. So etwas würde ich gar nicht kaufen. Ich meine, das haben sie rausgebracht im 21. Das war auch gerade die Corona-Zeit. Ich habe gedacht, hat so eine 11. Auflage sogar, oder was?
0: 11. Auflage,
1: yes, ja. Es geht noch einmal.
0: Ja.
1: Bestseller auf Spiegel, oder was? Auch schon gut aufgelegt, ja.
0: Ja, es gibt ja Online-DJ-Schulen, die ihr besuchen
1: könnt. Ja, ist schon Kohle. Also, ja.
0: Aber,
1: darf ich das sagen?
0: Ja.
1: Ist eh Kohlemacherei, sorry.
0: Ja.
1: Ja.
0: Also. Zum nächsten Thema, zum nächsten Blatt. Also jetzt müssen wir schauen wegen der Zeit, gell? Das ist nicht zu lange. Das Thema ist ja, wo am Anfang eben Bookings organisieren, Gagen vereinbaren, ersten Vertrag, erste Gigs, Thema Social Media, Website, Visitenkarte, Mixcloud, Profile, etc. So Sachen,
1: Ja, klar, Website hat noch viel gekostet. Management hat man gehabt, Plattenverträge hat man gehabt. Es ist alles anders geworden. Wie es heute läuft, weiß ich nicht. Ich meine, es kommen 100.000 neue Tracks pro Tag raus auf Spotify. Wir verkaufen keine CDs mehr. Es ist alles darum, gehen Künstler auf Live-Auftritte. Das bringt Geld. Alles andere bringt, das Streaming-Zeug bringt eigentlich prinzipiell, außer du hast Millionen von zu. Hörer, nichts.
0: Ja, jetzt kommt die Schlussfrage, Christoph Fress.
1: Ja.
0: Wenn jemand behauptet und sagt, DJing, ein DJ sein ist ein toller Beruf oder ein tolles Hobby, je nachdem, was sagst du dazu?
1: Ja, wenn du es als Beruf machst, wie ich früher, dann ist es wirklich toll. Ja. Ist es cool.
0: Ja.
1: Ist eine super Zeit gewesen, muss ich sagen. Aber jetzt, ich könnte es nicht mehr in dem Ausmaß, wo ich früher unterwegs war.
0: Ja. Ja.
1: Aber es hat auch mit, eben wie ich gesagt, mit dem Auto zu tun natürlich.
0: Ja, Christoph Fress, vielen Dank für das Gespräch. Hier live auf Radio Rabe und in der Wiederholung auf Radio Stadtfelder und dein Radio im
1: Ich Bahnhof. Muss auch schnell jemanden grüßen im Fall.
0: Ja, bitteschön.
1: Mein Moretti Jason muss ich noch grüßen.
0: Well.
1: Das ist mein Trainerkollege.
0: Ja.
1: Also.
0: Also,
1: Jason, bis morgen.
0: Ja. Es geht weiter am Set mit dem Christoph Fress bis um 10:30 auf 10:30.
1: Super.
0: Bis 12. Der Stevie O, der jetzt eintroffen ist inzwischen mit seinen Leuten hier. Und das Gespräch mit dem Stevie O, der am 11. Und ich lege den auf vom 12 bis um 2 und das Gespräch mit mir so um 12, wo der Christopher S. führt. Ja, das ist Bloody Menschen on Air. Take care, bleibt dran. Christopher S. am Set.
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1: Yes, take care. Blue Dimension is on air. Am Mikrofon Christopher S., meine Person, DJ Lord, AK Mr. Moon, sowie unser Gast Stevie O.
2: Saludo, wie geht's?
3: Wie geht's dir?
2: Momo kann nicht klagen.
3: Ist ein bisschen heiß, gell?
2: Ja, es geht. Ja. Ist okay.
3: Für die Ergut, für mich ist es heiß.
1: Seid ihr gut angereist? Du hast noch ein paar Leute mitgebracht, die sind auch im Studio hier. Auch euch herzlich willkommen im Studio. Herzlich willkommen im Studio.
2: Danke, danke.
1: Ja, du spielst jetzt den Set bis am 12 Uhr. Ein Gespräch mit dir am 11 Uhr, wo wir führen, gell?
2: Ja.
1: Aber jetzt habe ich so eine Frage, was mich wundern nimmt. Von woher kennt ihr euch eigentlich?
3: Ja, wir kennen schon
1: lange, oder?
3: Schon von OXA-Zeiten her, glaube ich.
2: Ugly House, die ganze Geschichte bei Biocolino und alles.
3: Ja, das ist schon.
2: Hast du 20 Jahre?
3: Auch schon, ja.
2: Ja, nicht mehr die Jüngste.
3: Was haben wir vorhin gehabt wegen dem Alter, oder? Aber du bist doch 20 Jahre jünger, oder?
2: 41 bin ich, werde ich.
3: Ah, doch schon.
2: Ich werde 41.
3: Scheiße, Mann. Der muss auch schon fast abtreten, hast du gesehen?
1: Mama mia, ich sage jetzt, ich bin middle age. Man sagt,
3: nein, ja, aber jetzt hat er den jünger gedacht, im Fall, hey.
1: Ja, du siehst jünger aus.
2: Latino-Gene.
3: Ah, okay, gut.
2: Aber irgendwann würde ich so einen Schritt machen, in 10 Jahren würde ich dann so mich in den Spiegel anschauen und ich würde mich nicht mehr erkennen, wenn ich gerade 20 Jahre alt bin. Dann. Okay. Das ist so bei uns normal. Dann.
3: Okay, ist gut, ein paar Unzeln zum Ring. Also komm, lassen wir los mit ihm, oder?
2: Alles klar.
1: Willst du noch ein paar Worte sagen zu dem kommenden Set, DVO, oder?
2: Ja, ich würde wieder mal auf meine alte Schiene zurückkommen, wo ich angefangen habe. House, EDM, Classic House. Neu dazu kommt ein bisschen Afro House, Arabic House. Also ich würde alles ein bisschen gemixt machen.
3: Ist gut. Super, freuen wir uns. Ja?
2: Cool. Freue mich auch, ja. Dankeschön.
1: DVO, wir bitten dich als Equipment, du dich bitte einrichten und nachher let's start the show. Hier bei Body Mensch.
2: Dankeschön.
3: Merci, bitte schön.
1: Ja, Christopher S., an dieser Stelle, merci für mal für dein Bombenset.
3: Merci, merci.
1: Ich habe früher aber schon gesagt, in Shows, der Power, die Energie, die du verbreitest, das ist der Hammer. Aber ich habe den Eindruck, du hast heute auch richtige Feelings verbreitet. So richtig.
3: Ja, es ist ja so, gell, im Radio kannst du natürlich ein anderes spielen, als wenn du live bist. Da kannst du dich ein bisschen mehr ausleben. Du kannst ein mehr diese meine Disco-Gene, die ich habe, richtig Haus spielen. Das kannst du dann live. In der heutigen Zeit ist das eigentlich fast nicht möglich, außer du machst wirklich einen reinen Hausanlass, oder? Wo die Leute wissen, okay, heute ist Haus. Aber auch dort muss man auch kommerziell spielen. Es ist nicht so, dass man kann durchziehen kann. Ja. Antikommerziell.
1: Merci vielmals für dein Set. Danke sehr. Du bleibst noch ein bisschen da,
3: gell? Ich bin da, ja, genau.
1: Bis am 12 Uhr, genau. Du machst ja noch ein nettes Gespräch mit mir dann.
3: Genau, heute muss ich wieder früh verabschieden.
1: Ja.
3: Genau, früh Besammlung morgen.
1: Also, jetzt würde ich mal vorschlagen, du hast das DVO mal richtig ansagen, Vollgas.
3: Okay, soll ich Vollgas ansagen, Stevie, Mensch? Er hört mich gar nicht mehr. Also, hey, liebe Zuhörer und Zuhörerinnen, freut euch auf das Set vom Stevie O. Ich freue mich auch und chillet Vollgas.
1: Yes, das ist Blue Dimension, live auf Radio Rabe und in der Wiederholung auf Dies Radio und Radio Stadtfilter. Bleibt dran!

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1: Attention, attention, it's DVO. With Bloody Mensch, dann sag ich mal. It's DVO, du vom Set gibst Gas. Mamma mia.
2: Das ist noch das Warm-up. Ja.
3: Oh, dann machen wir schnell das Interview, dann kann er dann auch Vollgas geben.
1: Ja, ich habe vorhin von dir einen Zeitungsartikel gelesen, was drauf heisst, vom Jugendtreff ins Hallenstadion.
2: Jawohl, ja.
1: Die Way of Life mit Musik.
2: Es hat angefangen, es war ja so, ich habe mich halt schon von klein an für DJs interessiert. Angefangen bei der Band Linkin Park. Ist zwar eine Rockband, aber es sind doch immer so ein DJ dabei. Der hat mich so fasziniert, dass ich das einfach üben wollte. Und dann habe ich angefangen, hinter dem Restaurant meiner Eltern, habe ich angefangen, so Plakate zu machen, so Autowäsche für 5 Franken. Dann habe ich angefangen, Autowäsche, und zwar mein erstes Set zusammen gekauft.
3: Und cool. Dann, das ist eine geile Story, ja?
1: Ja.
3: Ich habe noch nie gehört.
1: Ja.
3: Ja.
1: Und dann immer und so hat das immer mehr angefangen. Und was war halt der nächste Schritt dann?
2: Das ist eine riesige Leidenschaft, hat sich entwickelt bei mir dann. Und dann habe ich angefangen, Jugendtreffs auszulegen.
3: Wann war das gewesen?
2: Also ich bin jetzt, werde jetzt 41, mit 15 Jahren angefangen. Das ist jetzt ja, 26 Jahre.
3: 26 Jahre, ja. 2000, ja.
2: 2000, sicher, ja. Und dort habe ich halt voll mit, dann ist die ganze Hausszene, David Guetta, Laidback Luke, das ist ja voll drin gewesen. Und dann habe ich bin früher noch angefangen, dann, so mit 18 bin ich angefangen, einen Club zu gehen, im Garden Club Winterthur.
3: Ja, genau.
2: Und dann habe ich immer den Leuten gesagt, irgendwann werde ich dort spielen. Dann haben mich alle ausgelacht, oder? Und dann, eines Tages ist dann der Figarazzi gekommen. Und der hat angefangen bei mir, also der, sein einen DJ, der Didi Romero.
3: Genau.
2: Hat dann angefangen, hat gesagt, du kannst mit mir mal
3: mitkommen. Stimmt, mitkommen. Du warst im gleichen Management wie ich. Genau.
2: Ja, voll, ja.
3: Du warst bei mir im Management gewesen, am Anfang. Stimmt. Ja, jetzt ist klar. Ja, logisch. Das habe ich nicht gewusst im Fall.
2: Der Didi Romero war ja der, der gesagt hat, er nimmt mich jetzt mit. Ja. Dann haben wir ins Oxa gegangen. Und dann habe ich irgendwann hat er mich mit dem Mark Hollinger dann connected. Ja, genau. Und dann habe ich meinen allerersten Auftritt gehabt, Dickes B. 2008 war dann mein erster Auftritt. Ja.
3: Und so wie das letzte Mal bei den anderen Interviews mit anderen DJs. Wieder sind wir beim Oxa. Siehst du, wieder ja. Oxa. Alle Oxa.
2: Ja, es ist halt der coolste.
3: Es ist einfach. Du hast es verpasst, Rigo.
1: Ja, es ist ein bisschen verpasst, die Oxa-Zeit.
3: Scheiße.
1: Ja.

0: geile Zeug.
1: Du musst eine Zeitmaschine holen.
2: Ja, mit dem Helikopter zurückfliegen.
1: Ja, der war schon drin. Der
0: war ja im Gang.
1: Ja, aber es war lange vor meiner Zeit noch.
2: Ja.
1: Das war noch so eine Whiteside-Zeit.
0: Ja, genau, ja. Genau. Voll. Genau. Dann sind noch, vor allem sind noch voll Dresscode-Partys. Da steht man dementsprechend auch in der Private-Fiction-Zeit.
1: Ja, das war schon geil gewesen, weißt
0: du. Ja, Bolika, ohne Verkleidung bist du gar nicht reingekommen.
1: Genau.
0: Es war schon eine geile Zeit. Hat sich das so weiterentwickelt bei mir?
2: Ja. Cool. Ich möchte auf die schönsten Momente in deiner DJ-Karriere bis hierher kommen. Erzähl mal ein bisschen davon, bitte.
0: Also, das war 2018, als ich meinen allerersten Auftritt hatte im Hallenstadion. Dort war ich Vorband, also so eine Eröffnungsshow von einem bekannten Latino-Künstler. Nicky Jam heisst er. Er ist ziemlich weltbekannt. Das ist so, als ich halt nebenbei Latino halt noch höre, ich war ein riesen Fan von ihm und da ist so mein Traum in Erfüllung gegangen.
2: Ja.
1: Cool.
2: Wo gehst du als nächstes her? Deine nächste Gigs, du hast etwas von Köln erzählt?
0: Jawohl,
2: Germany?
0: Ja.
2: Was
0: nächsten
2: ist das
0: Samstag bin ich in Köln, in einem Masquerade Club. Dort ist Dalle Reggaeton, weil ich jetzt ein bisschen angefangen nach Hause. Weil ab einer gewissen Zeit ist mein Haus ein bisschen... Ja, es ist so fad geworden für mich. Es ist immer das Gleiche gewesen. Ich dachte, ich muss mich weiterentwickeln, weil sonst bleibe ich irgendwann da. Dann habe ich angefangen, mich mit Open Format ein bisschen mehr zu interessieren.
1: Open Format, das Wort haben wir gesucht von mir. Nicht All Style, Open Format.
0: Open Format.
2: DJ.
1: Ja, genau. Timo G und auch die. Das ist Open Format DJs, ja genau. Ja.
0: Dann habe ich angefangen mit Hip-Hop wieder, mit Latin, also Reggaeton. Jetzt neu mit Afro, Arabic House. Also ich tue mich immer kontinuierlich weiterentwickeln.
2: Ja.
0: Aber Latin ist etwas, wo man halt noch recht jetzt reingekommen bin. Dort werde ich viel für Künstler gebucht und so. Und halt so Events, aber wenn es verfallt Festivals sind, neue HDM Elektro.
1: Mhm. Ist der Club in Köln gerade der Hauptstraße?
0: Ich glaube, ja.
1: Ist das, wo früher das Nachtflug war? Kann das sein?
0: Ich kann
1: früher
0: gut sein.
1: Dort habe ich auch gespielt. Aber
0: das ist ein ganz grosses Hotel, mega schön. Mit so, mit stimmt, so, das ganze Hotelkomplex ist mit den Pflanzen bedeckt.
1: Okay, ja. Cool. Geil.
2: Producing, zum Thema Producing möchte ich kommen. Du hast früher ein bisschen produced, jetzt bist du ein bisschen weg vom Producing, so wie ich vorher verstanden habe. Kommt das wieder bei dir? Oder
0: also ist so, ich habe mehrere Produktionen rausgebracht. Auch bei ihm habe ich ja ein Album gemacht, Fuck the DJ. Das ist so mein erster Berührungspunkt.
1: Zusammen, genau.
0: Genau, ja. Und dann habe ich selber eigene Produktionen gemacht, aber dann ist mit dem Auftritt so viel geworden. Ich bin gar nicht mehr zu neu gekommen. Ich habe sehr viel in der Pipeline hinein. Ja. Aber jetzt habe ich mich angefangen wieder zusammensetzen und dann mit ein paar Leuten. Und dann jetzt will ich wieder ein. In der nächsten Zeit werde ich wieder schon wieder mal eins rausbringen. Ja.
1: Mhm. Problem ist einfach, verdienst du nicht mehr. Das haben wir vorhin angeschaut, oder? Ich meine, man muss mit den Auftritten machen. Je mehr Auftritte zu produzieren, ist nur das Dessert, oder?
0: Genau.
2: Nächste Plan, du hast vorher etwas erzählt, unter anderem etwas von Dubai und Events, die du glaube ich machen willst, Bookings, die du erledigen für andere DJs. Was, oder was ist das genau?
0: Also ich
2: was
0: bin jetzt ja seit
2: nächste Zeit, was steht da?
0: Ich bin jetzt seit einem Jahr bei Platin Events Management. Das ist eine Veranstaltungsfirma aus Deutschland. Die machen viel Deutschrap, so Clubshows mit Deutschrapper, machen auch unsere Afrobeats Party, I Love Hip Hop, We Love Reggaeton. Ich bin dort reingekommen und jetzt habe ich die Möglichkeit bekommen, eine eigene Party zu machen. Und das mache ich jetzt am 25. September in Five Club in Zürich.
2: Ja.
0: Und Five ist ja eine Hotelkette aus Dubai.
2: Ja, ach ja.
0: Genau, und dann ist das Ziel, dass wir dort irgendwie dann vielleicht mal mehr connecten können. Und wenn das erfolgreich wird, dann mal schauen, wie es weitergeht.
2: Wow.
1: Geil.
2: Ja.
1: Cool.
2: Wenn man dich verfolgen in Social Medias, wo kann man dich finden? Oder Soundcloud, Mixcloud, oder hast du Webseiten? Oder wo,
0: wenn man, also man findet
2: mehr Informationen zu deiner Person als DJ will.
0: Also hauptsächlich bin ich auf Instagram und TikTok unterwegs mittlerweile.
2: Ja.
0: Weil ich einen sehr guten Kameramann habe, der mir da alles macht. Und jetzt auch auf Spotify, YouTube, wenn ich meine Videoclips draussen. Genau, aber Social Media hauptsächlich ist Insta und TikTok.
2: Ja.
0: Genau.
1: Das ist nicht mehr Website, Krieg, ist vorbei.
2: Ist vorbei?
1: Wir sind fertig, wir sind... Oh, ich habe keine Website. Hast du noch eine?
2: Nein.
1: Aber alles noch.
2: Wir kommen zum 9. Punkt im Gespräch mit dem Stevie O. Message, Grüß. Was möchtest du den Zuhörerinnen und Zuhörern von Bloody Menschen mitteilen oder mal sagen? Hast du eine Message oder etwas, was du mal vor allem willst sagen, der ganzen Szene? Oder hast du so einen Wunsch, den du äußern willst?
0: Ich sage ja immer, Musik ist etwas, das du nicht politisieren oder weiss ich was. Weil es ist ein Genre, eine Nische, wo du einfach, wo alle Menschen miteinander zusammenkommen, egal wo du herkommst, was für eine Religion, was für eine Hautfarbe. Musik ist etwas, das die ganze Menschheit verbindet. Und das wäre für mich etwas Schönes, wenn das auch in Zukunft außerhalb der Musik noch funktionieren würde.
2: Ja,
0: weil es funktioniert in der Musik so gut. Schau Street Parade an, alle sind miteinander, einen Tag später sind wieder alle auseinander und
1: Ja, aber wenn du jetzt so schaust, mit Glücksgefühlen, da, wo Alphaville ausbucht, wie sie etwas gesagt haben, dann wieder reinbucht und dann die anderen Bands schnurren wieder politisch. Entweder schnurrt man oder man schnurrt nicht. Und ich finde auch, man sollte einfach alles sein lassen. Wenn man der Party ist, an einem Konzert, Leute die politischen Themen weg. Egal, ob
0: genau.
1: Die Seite oder die Mitte. Egal, lass sie.
0: Musik kennt das ja auch nicht.
1: Ja,
0: sind alle so miteinander.
1: Aber irgendwie wird es halt doch gemischt. Sie versuchen halt, die Leute zu nehmen mit dem, oder? Mhm.
0: Das ist leider so, ja.
1: Genau. Gut.
2: Wir kommen zum Schluss vom Gespräch mit dem Stevie-O. Und du willst noch jemanden grüssen, insbesondere. Und zwar, ich sage mal, exklusiv und mit vollem Herz, gell?
0: Ja, natürlich meiner Mutter, weil sie unterstützt mich auch so seit ich angefangen habe. Sie war immer dabei gewesen. Mein Vater auch, aber der ist ja leider schon verstorben früher. Mhm. Aber ganz klar meine Mutter und dann natürlich Vivelo, die hat mich natürlich gepusht in der ganzen Latino-Szene. Mhm. Und Platin Events Management.
2: Ja.
0: Mit denen, wo ich jetzt eben am 25. mit Scales, das ist ein ganz berühmter Afro-Rapper. Mit dem machen wir am 25. Konzert und ich werde dort auch als Veranstalter und als DJ dabei sein. Also kommen alle vorbei.
2: Yes.
1: Gut.
2: Stevie-O, vielen Dank für das Gespräch. Merci für
1: Merci
2: für
1: euch.
0: Dankeschön.
1: Gut gewesen.
2: Du lässt ja noch auf bis um 23:30 Uhr. Dann gehe ich an Text bis um 12 Uhr. Genau. Ich gehe an Text nach dem Gespräch, das du führst mit mir, Christopher Reste.
1: Genau.
2: Bin ich am Set bis um 2 Uhr. So sieht es aus. Ja, bitteschön.
0: Alles klar.
1: Merci für
0: Dankeschön.
1: Was du
0: Danke. Merci. Danke.

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1: Yes, attention, attention. It's the radio show called Blue Team Action.
2: Oh, scheiße, du siehst schwitzig, Mann.
3: Ja, eine Party, Mann.
1: Es ist heiß.
3: Ja, ist klar, da muss man gumpen bist. Scheiße. Wir sollten wirklich mal die Kamera jetzt rein tun, weißt du, ein Livestream.
1: Ja.
3: Sollten wir es dann machen, damit mal die Leute sehen, wie es abgeht. Wir haben auch schon Party hier drin.
1: Ja.
3: Aber es war ein bisschen kühler im April. Der Stevie 6 Kilo abgenommen in diesen 60 Minuten, oder?
1: Schön, ja, das wäre schön, ja. Perfekt.
3: Hey, super gewesen. Merci vielmals, ja, gell?
1: Danke, danke, dass wir kommen.
3: Cool, ja.
1: Du hast es richtig gerockt. Wie ist es so für dich, Radio-DJ? Hast du schon viele Radios aufgelegt, oder ist es so...
4: Das war mein allererstes Mal gewesen.
1: Oh, wow,
4: ich habe schon mehr Interviews gemacht im Radio, aber das ist jetzt mein erstes Mal eine Live-Show im Radio.
3: Ja, möchtest du wieder mal kommen?
4: Gern, sehr gern sogar.
3: Wir müssen einfach schauen, dass man es verbinden mit einem Gig. Ist halt relativ weit weg.
1: Ja.
4: Ja,
1: aber ja, sehr gerne, ja.
4: Sehr gern.
3: Vielleicht mal zu Zürich gehen, mit dann müssen wir den Krieg schauen.
4: Ich bin immer herzlich eingeladen, wenn ihr seht, meine Sachen, die noch sind. Einfach melden. Also. Hat die Gästeliste, VIP-Lounge, kein Problem.
1: Gut. Also. Danke sehr.
4: Ich danke euch vielmals, hat mich gefreut.
3: Also.
4: Sehr sogar.
3: Super, dann fahren wir weiter. He?
1: Ja, wir fahren weiter. Und zuerst müssen wir mal noch das DVO verabschieden.

0: Wissen wir ja. Du bist ja der Host von der, einer von den Hosts, wenn nicht der Host von der Blue Dimension. Du machst deine eigene Haussendung, oder die ist eure Schlagershow.
1: Ja.
0: Gell? Und was gefällt dir dem Radio machen besonders?
1: Ja, also Blue Dimension ist voll der Hammer, weil es immer live ist. Es gibt mir immer voll den Kick, so wie jetzt so. Einfach voll parat sein. Du weißt, es geht aus dem Signal, der Sound, Moderation, du musst schauen wegen der Technik. Es gibt mir so den Kick, ich bin immer voll parat. Das liebe ich, das brauche ich ein bisschen. Das habe ich schon seit 1998 bin ich eigentlich live. Immer wieder on air, recht viel. Und die Hausmusik-Sendung gibt es seit 2005. Und ja,
0: du bist ja der Oberhost. Du bist der Oberhost.
1: Ja,
0: finde ich, geht's
1: dir. Ja. Und die Schlagershow mache ich in der Kommoderation ein paar Jahre, und zwar einfach ein bisschen aus Abwechslung. Ich brauche manchmal ein bisschen Abwechslung, und das macht mir eigentlich auch viel Spass. Das ist schön, das ist gut. Der Sound ist einfach viel anders als der Hausmusik-Sound, wo ich viel drin bin, aber das gibt mir einen Ausgleich auf eine Art und Weise. Auch noch ein bisschen eine andere Sicht auf das Radio machen. Also, und das Radio als solches eigentlich, ja, finde ich,
0: ja, ich super. Sehe, du gehst 1000%, nicht 100'000. Was bedeutet Blue Dimension für dich?
1: Sehr viel. Ich war eigentlich dabei gewesen, seit Anfang an, auch im Aufbau von Blue Dimension. Und es sind immer mehr Leute dazugekommen. Am Anfang ist der DJ so nicht, der Mike Bader und ich eigentlich so auf die Idee gekommen, das aufzubauen hier auf Rabe. Dann hat sich das weiterentwickelt, eben auf Dies Radio auch, im Wallis, Radio Stadtfilter, Radio Lore, der Jesse J und das Team. Besteht jetzt eben aus dem Sonita, aus der Shirije Omirage, aus dem Daddy Deep, neu der Timo G.
0: Timo G, genau.
1: Du bist ja einfach auch immer sehr nah und dran, und es ist eigentlich wirklich, es ist einfach, es
0: ja,
1: ist
0: ich bin einfach der Co-Host, ich mache jetzt da die Ausbildung nicht, es ist für mich okay, bei dir zu sein, super. Genau, aber eigene Radioshow, ich finde es zweite noch cool, so muss ich sagen.
1: Merci.
0: Gut. Deine Sendung, House Music.
1: Ja.
0: Du erreichst über die RBSW Group mit 5 Internetradiostationen ein Millionenpublikum.
1: Ja.
0: Und dann, deine Sendung läuft auch bei Hot 105 Worldwide und Cardio Dance Radio, No Fear Radio in den USA sowie bei Exit Web Radio in Kanada. Das ist doch krass.
1: Ja, ist krass. Also RBSW Group ist sehr gross. Es sind 5 Internetradiostationen, die in 2 Shows pro Woche machen, Hausmusik-Shows, DJ-Sets kombiniert mit Moderation, Jingles so. Und das ist eigentlich so ein bisschen das Radio-Party-Ding. So ein bisschen die Leute animieren, einheizen, so ein bisschen Party-Feelings überbringen, der Power, die Energy, die du eben auch sehr verbreitest. So, das probiere ich dort auch. So, make the people feel house music. Genau. So, das, ja. Und jetzt seit der Sommerpause bin ich eben auch in Kanada on air, USA auch eben, in Kanada auf einer Station und in USA auf 2 Stationen. Also liebe Grüße nach Kanada und USA und merci für mal für die Ehre, dort on air zu sein. Weil
0: das ist super, cool, ja. Aber in der Schweiz läuft es auf Radio Rabe.
1: Ja.
0: Und auf dein Radio.
1: Ja, das auch.
0: Aber jetzt muss ich doch mal fragen. Jetzt früher, wie man so Auftritte hatte am Radio, oder sie ja gerade Anrufe, Mails kommen ans Management, können wir die buchen? Wie läuft das jetzt heutzutage? Gibt es noch Anfragen? Bekommst du Gigs, wenn du die Shows moderierst, machst, produzierst? Oder hat es auch ein bisschen in eine andere Richtung entwickelt?
1: Ja, es hat sich ein bisschen so entwickelt, dass ich jetzt mehr Radio-DJing mache zurzeit. Bin aber interessiert, auch wieder näher an die Leute herzugehen, an die Crowds, an Party-People. Einfach, weil ich das früher viel gemacht habe, so um das Jahr 2000 rum, bin ich in vielen Clubs gsi, auch Residency gemacht, bin einmal pro Monat in einem Club gsi, und im gleichen Club, und das Feeling, der Kontakt, das ist einfach, das ist anders, also das DJing, das Radio-DJing und das DJ macht, das ist, du merkst das so, das Radio macht, das ist anders als DJ, als beim,
0: genau,
1: beim Club-DJing, und ich habe wieder Bock, einfach wieder zu den Leuten zu gehen. Das kommt, ich denke,
0: kommt schon.
1: Das kommt, weil das einfach da.
0: Ja, du lebst ja für das. Du lebst schon. Jetzt im Gegensatz, ich lebe auch für Musik, aber ich habe ein bisschen andere Richtung eingeschlagen. Ich mache es immer noch sehr, sehr gern. Und du machst es sehr, sehr, sehr, sehr gern. Du lebst für das wirklich, oder?
1: Ja.
0: Was gefällt dir an der House-Music so besonders? Das ist eigentlich eine dumme Frage, aber ich stelle es trotzdem.
1: House-Music ist sehr vielfältig. Ich glaube, es gibt fast für jeden Geschmack.

0: House Music, Art, also Genre, das deckt so viel ab. Es ist toll. Ich liebe House Music.
1: Wie nicht?
0: Ja, es ist. Weißt du, es gibt mir auch Struktur, es gibt mir Perspektive auch. Künstlerische Freiheit auch, House Music. Wenn ich die Shows mache, zum Beispiel, wenn ich auflege, habe ich so Freiheiten in der House Music. Aber die Struktur, produzieren, machen und tun mit House Music. Da möchte ich mich mal ganz fest bedanken für das bei House Music. Wirklich, merci für mal, weil das ist toll. Ja. Und Perspektiven, für mich ist es einfach wichtig, dass ich wachsen kann. Eben jetzt USA, Kanada, wo mich auch näher geschaut hat. Und super. Und ich möchte auch weiter expandieren, wachsen, in der Perspektive, dass wir noch finden.
2: Somit hat sich meine nächste Frage schon erübrigt bei deiner Zukunft. Radiosendung und DJs, hast du das gerade alles erläutert. Mhm. Zuhörer, was willst du deinen Zuhörerinnen und Zuhörern, Ludi Menschen, House Music Sendung, was willst du ihnen noch sagen?
0: Ja, ich habe den Eindruck, die Radiobranche ist international sehr gross. Es gibt so viele Radios. Und das finde ich eigentlich super, so eine riesige Radiolandschaft zu haben. Aber man muss sich einfach bewusst sein, ohne die Zuhörenden würde das gar nicht funktionieren.
2: Stimmt, du bist da an einem Ding gewesen, gell? An so einem Radio.
0: Ja, genau. Ich war im Radio Day, im Kaufleuten. Und die Schweizer Branche ein bisschen näher gehabt. Aber wirklich ohne die Zuhörerschaft, ohne
2: Zentralsarmusik, würde ich nicht hier stehen. Das ist ja so. Aber es ist ja in jedem Bereich so. Man muss einfach ein bisschen anders sein als die anderen, damit es funktioniert. Mhm. Ja.
0: Und an dieser Stelle möchte ich einfach mal den Zuhörern einfach mal ein grosses Dankeschön widmen.
2: Ja.
0: Wirklich, und zwar Zuhörerschaft, meine die Zuhörenden von der ganzen Radiobranche international. Merci vielmals für das. Sonst könnten wir nicht hier sein und live on air.
2: Das sage ich auch merci. Gell.
0: Ja, Dankeschön, gut. Merci vielmals.
2: Ja gut, DJ Lord aka Mr. Moon, du bist jetzt gerade dran an deinem Set, bis um 2.
0: Ja.
2: Ich verabschiede mich.
0: Ja.
2: Ich muss früh auf. Und liebe Zuhörer und Zuhörerinnen, ich wünsche euch viel Vergnügen beim Set vom DJ Lord aka Mr. Moon. Ich sage merci. Ich übergebe jetzt noch einmal am Kriegel.
0: Ja.
2: Und du gehst nachher an Turntables.
0: Ja.
2: Ich wünsche euch allen viel Spass.
0: Wünsche euch auch.
2: Tschüss zusammen.
0: Blutige Menschen, live auf Radio Rabe und in der Wiederholung auf Deiss Radio und Radio Stadtfilter. Bleibt dran, hausen wir.

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1: Ja, meine Damen und Herren, am Mikrofon und am Zeterholz vor Bloody Menschen Show von dieser Nacht, DJ Lord AK Mistmoon. Yes, here we go! With the house music flow. Ja, also, ich lege für euch auf bis um 2, also noch etwa eineinhalb Stunden, dann geht die heutige Bloody Menschen Sendung zu Ende. Und ja, zu gewinnen gibt es übrigens am 1-2 Pizzas von der Amigo Pizzeria am Loriplatz in Bern. Also, be ready! Yes, und weiter geht's mit meinem Set live auf Radio Rabe und in der Wiederholung auf Radio Stadtfilter und dies Radio. And take care, it's Bloody Menschen ohne.

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1: Ja, ciao again, am Mikrofon DJ Lord aka Mr. Moon. Und jetzt, meine Damen und Herren, gibt es in der Verlosung 2 Pizzas zu gewinnen. Nämlich von der Amigo Pizzeria, Königstrasse 4, 3008 Bern am Loriplatz. Zur Auswahl stehen 43 verschiedene Pizzas im Übrigen. 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Ich wähle die Gewinnerin oder den Gewinner aus und schreibe zurück, um das Weitere zu klären. studio@rabe.ch. studio@rabe.ch. I'm wishing a good appetite. And now back to house music bis zum 2. DJ Lord aka Mr. Moon. Live hier auf Radio Rabe und in Wiederholung auf Radio Stadtfilter und Dies Radio. Also, seid ihr weiter dabei zur Blue Dimension Radio Party. Enjoy!

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1: Yes, this is the Blue Dimension Radio Show, wo the house music flow. Am Set am Mikrofon DJ Lord aka Mr. Moon. Und jetzt, Ladies and Gentlemen, ja, DJ Lord aka Mr. Moon Mixtapes in der Verlosung. Schreibt an studio@rabe.ch und schnappt euch einen brandneuen House Mix von mir. Jeder, der sich meldet, gewinnt ein Exemplar. studio@rabe.ch, studio@rabe.ch. Yes, it's House Music Radio Party Time. Und weiter geht's musikalisch mit meinem DJ-Set noch bis am 2. Live hier auf Radio Rabe und in der Wiederholung auf Radio Stadtfilter und Deezer Radio. Take care, Blue Dimension is on air.

Yes, attention, attention, the Swiss show, Blue Dimension. Das ist der Closing Den of the Blue Dimension Show for tonight, meine Damen und Herren. Ich hoffe, ihr habt eine tolle Radioparty gehabt mit guter Stimmung und viel Spass. Ja, merci vielmals, dass ihr eingeschaltet habt, dass ihr dabei seid, die Nacht. Und Teil sie eben von Blue Dimension. Ja, ein weiterer Dank geht an Christopher S., der uns moderieren und auflegen kann. Merci vielmals, danke. Und auch an Stevie O. Wow, was für ein Set, was für ein DJ. Danke sehr. Und ein Dank geht auch an Radio Rabe für die Live-Schaltung und an Radio Stadtfilter. Selbstverständlich auch an dein Radio für die Wiederholung. Ja, ich spiele noch ein paar Songs, langsam aber sicher wird es zwei. Und ich sage jetzt schon tschüss, tschüss, goodbye, alle miteinander und bis zum nächsten Mal. Euer DJ Lord, aka Mr. Moon.